0: 2025 auf das riesige Gelände. Damit bleibt die zukünftige Nutzung völlig offen. Der Tiroler Kristallkonzern hat sein Personal in Triesen in den vergangenen Jahren massiv abgebaut. Von einst 700 Beschäftigten arbeiten dort heute nur noch knapp 120. Der mehr als 15.000 Quadratmeter große Komplex ist für das Unternehmen längst zu groß geworden und steht teilweise leer. Ein kompletter Verkauf scheiterte bislang.
1: In Vaduz liegen die Temperaturen aktuell bei rund 15 Grad. Der heutige Bereich reicht von etwa 10 bis 21 Grad. Nach einem freundlichen Start ziehen vermehrt Wolkenfelder über den Himmel. Und in den Bergen weht ein lebhafter Westwind. Gegen Abend kann sich entlang der Gipfel auch mal ein einzelner Regentropfen verehren. Dennoch bleibt es vielerorts trocken und die Sonne blinzelt immer wieder hindurch, was für einen wechselhaften, aber durchaus freundlichen Wettereindruck sorgt. Der Blick auf die kommenden zwei Tage ist vielversprechend. Am Freitag bewegen sich die Temperaturen zwischen 8 und 21 Grad. Sobald sich letzte Restwolken auflösen, erwartet uns ein ruhiges und sonniges Herbstwetter. Am Samstag wird es mit 8 bis 24 Grad noch wärmer. Ein leichter Föhn bringt uns viel Sonnenschein und eine herrliche Spätsommerwärme.

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2: Schon 3 Uhr. Kurz reingehört, die Stimme von Niki Stettler mit den neuesten KI-News. Hallo. Der Squash Rackets Club Vaduz hat bei der Vereins-Europameisterschaft in Nürnberg seinen ersten Sieg gefeiert. Zum Abschluss der Gruppenphase gewannen die Liechtensteiner souverän mit 3:1 gegen den Ultimate Squash Club aus Luxemburg. Die entscheidenden Punkte sicherten Finn Lennart Koch, Patrick Meyer und Florian Stöger. Zuvor glänzte bereits David Meyer mit einem Überraschungssieg gegen die Nummer 52 der Welt aus England. Nach diesem Erfolg spielt das Vaduzer-Team nun um die Plätze 7 bis 9? Die Liechtensteiner Fußballnationalmannschaft ist mit einer Niederlage in die neue Pflichtspielsaison gestartet. Im Heimspiel gegen Litauen unterlag das Team von Nationaltrainer Konrad Fünfstück mit 0:2. In der ersten Halbzeit hielt die Elf noch mutig dagegen und verpasste die Führung durch einen Pfostenschuss nur knapp. Nach dem Seitenwechsel erhöhten die spielerisch überlegenen Gäste jedoch spürbar den Druck. Mit 2 Treffern entschieden die Litauer die umkämpfte Partie schließlich für sich. Die Vereinigung Liechtensteiner gemeinnütziger Stiftungen rückt den gesellschaftlichen Dialog ins Zentrum der modernen Philanthropie. Auf einer Fachtagung betonte Präsident Thomas Zwiefelhofer, dass reine finanzielle Hilfe heute nicht mehr ausreicht. Ein Hauptthema des Treffens waren die weltweiten Krisen. Dabei warnte der Generaldirektor des Internationalen Komitees vom Roten Kreuz, Pierre Krähenbühl, davor, Kriege zunehmend zu verharmlosen. Wegen knapper Gelder stößt die Hilfsorganisation in den derzeit rund 130 bewaffneten Konflikten immer öfter an ihre Grenzen. Die Gemeinde Triesen kauft das Swarovski-Areal nicht. Aus finanziellen Gründen verzichtet die Kommune Anfang 2025 auf das riesige Gelände. Damit bleibt die zukünftige Nutzung völlig offen. Der Tiroler Kristallkonzern hat sein Personal in Triesen in den vergangenen Jahren massiv abgebaut. Von einst 700 Beschäftigten arbeiten dort heute nur noch knapp 120. Der mehr als 15.000 Quadratmeter große Komplex ist für das Unternehmen längst zu groß geworden und steht teilweise leer. Ein kompletter Verkauf scheiterte bislang.
3: In Vaduz liegen die Temperaturen aktuell bei rund 15 Grad. Der heutige Bereich reicht von etwa 10 bis 21 Grad. Nach einem freundlichen Start ziehen vermehrt Wolkenfelder über den Himmel. Und in den Bergen weht ein lebhafter Westwind. Gegen Abend kann sich entlang der Gipfel auch mal ein einzelner Regentropfen verehren. Dennoch bleibt es vielerorts trocken und die Sonne blinzelt immer wieder hindurch, was für einen wechselhaften, aber durchaus freundlichen Wettereindruck sorgt. Der Blick auf die kommenden 2 Tage ist vielversprechend. Am Freitag bewegen sich die Temperaturen zwischen 8 und 21 Grad. Sobald sich letzte Restwolken auflösen, erwartet uns ein ruhiges und sonniges Herbstwetter. Am Samstag wird es mit 8 bis 24 Grad noch wärmer. Ein leichter Föhn bringt uns viel Sonnenschein und eine herrliche Spätsommerwärme.
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3: 4 Uhr. Hallo, die KI-News begleiten Sie durch den Tag mit der Stimme von Niki Stettler. Der Squash-Rackets-Club Vaduz hat bei der Vereins-Europameisterschaft in Nürnberg seinen ersten Sieg gefeiert. Zum Abschluss der Gruppenphase gewannen die Liechtensteiner souverän mit 3:1 gegen den Ultimate Squash-Club aus Luxemburg. Die entscheidenden Punkte sicherten Finn Lennart Koch, Patrick Meyer und Florian Stöger. Zuvor glänzte bereits David Meyer mit einem Überraschungssieg gegen die Nummer 52 der Welt aus England. Nach diesem Erfolg spielt das Vaduzer-Team nun um die Plätze 7 bis 9. Die Liechtensteiner Fußballnationalmannschaft ist mit einer Niederlage in die neue Pflichtspielsaison gestartet. Im Heimspiel gegen Litauen unterlag das Team von Nationaltrainer Konrad Fünfstück mit 0:2. In der ersten Halbzeit hielt die Elf noch mutig dagegen und verpasste die Führung durch einen Pfostenschuss nur knapp. Nach dem Seitenwechsel erhöhten die spielerisch überlegenen Gäste jedoch spürbar den Druck. Mit 2 Treffern entschieden die Litauer die umkämpfte Partie schließlich für sich. Die Vereinigung Liechtensteiner gemeinnütziger Stiftungen rückt den gesellschaftlichen Dialog ins Zentrum der modernen Philanthropie. Auf einer Fachtagung betonte Präsident Thomas Zwiefelhofer, dass reine finanzielle Hilfe heute nicht mehr ausreicht. Ein Hauptthema des Treffens waren die weltweiten Krisen. Dabei warnte der Generaldirektor des Internationalen Komitees vom Roten Kreuz, Pierre Krenbühl, davor, Kriege zunehmend zu verharmlosen. Wegen knapper Gelder stößt die Hilfsorganisation in den derzeit rund 130 bewaffneten Konflikten immer öfter an ihre Grenzen. Die Gemeinde Triesen kauft das Swarovski-Areal nicht. Aus finanziellen Gründen verzichtet die Kommune Anfang 2025 auf das riesige Gelände. Damit bleibt die zukünftige Nutzung völlig offen. Der Tiroler Kristallkonzern hat sein Personal in Triesen in den vergangenen Jahren massiv abgebaut. Von einst 700 Beschäftigten arbeiten dort heute nur noch knapp 120. Der mehr als 15.000 Quadratmeter große Komplex ist für das Unternehmen längst zu groß geworden und steht teilweise leer. Ein kompletter Verkauf scheiterte bislang.
4: In Vaduz liegen die Temperaturen aktuell bei rund 15 Grad. Der heutige Bereich reicht von etwa 10 bis 21 Grad. Nach einem freundlichen Start ziehen vermehrt Wolkenfelder über den Himmel und in den Bergen weht ein lebhafter Westwind. Gegen Abend kann sich entlang der Gipfel auch mal ein einzelner Regentropfen verehren. Dennoch bleibt es vielerorts trocken und die Sonne blinzelt immer wieder hindurch, was für einen wechselhaften, aber durchaus freundlichen Wettereindruck sorgt. Der Blick auf die kommenden 2 Tage ist vielversprechend. Am Freitag bewegen sich die Temperaturen zwischen 8 und 21 Grad. Sobald sich letzte Restwolken auflösen, erwartet uns ein ruhiges und sonniges Herbstwetter. Am Samstag wird es mit 8 bis 24 Grad noch wärmer. Ein leichter Föhn bringt uns viel Sonnenschein und eine herrliche,

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3: Es ist 5 Uhr. Hallo, die KI-News begleiten Sie durch den Tag mit der Stimme von Niki Stettler. Der Squash Rackets Club Vaduz hat bei der Vereins-Europameisterschaft in Nürnberg seinen ersten Sieg gefeiert. Zum Abschluss der Gruppenphase gewannen die Liechtensteiner souverän mit 3:1 gegen den Ultimate Squash Club aus Luxemburg. Die entscheidenden Punkte sicherten Finn Lennart Koch, Patrick Meyer und Florian Stöger. Zuvor glänzte bereits David Meyer mit einem Überraschungssieg gegen die Nummer 52 der Welt aus England. Nach diesem Erfolg spielt das Vaduzer Team nun um die Plätze 7 bis 9. Die Liechtensteiner Fußballnationalmannschaft ist mit einer Niederlage in die neue Pflichtspielsaison gestartet. Im Heimspiel gegen Litauen unterlag das Team von Nationaltrainer Konrad Fünfstück mit 0:2. In der ersten Halbzeit hielt die Elf noch mutig dagegen und verpasste die Führung durch einen Pfostenschuss nur knapp. Nach dem Seitenwechsel erhöhten die spielerisch überlegenen Gäste jedoch spürbar den Druck. Mit 2 Treffern entschieden die Litauer die umkämpfte Partie schließlich für sich. Die Vereinigung Liechtensteiner gemeinnütziger Stiftungen rückt den gesellschaftlichen Dialog ins Zentrum der modernen Philanthropie. Auf einer Fachtagung betonte Präsident Thomas Zwiefelhofer, dass reine finanzielle Hilfe heute nicht mehr ausreicht. Ein Hauptthema des Treffens waren die weltweiten Krisen. Dabei warnte der Generaldirektor des Internationalen Komitees vom Roten Kreuz, Pierre Krenbühl, davor, Kriege zunehmend zu verharmlosen. Wegen knapper Gelder löst die Hilfsorganisation in den derzeit rund 130 bewaffneten Konflikten immer öfter an ihre Grenzen. Die Gemeinde Triesen kauft das Swarovski-Areal nicht. Aus finanziellen Gründen verzichtet die Kommune Anfang 2025 auf das riesige Gelände. Damit bleibt die zukünftige Nutzung völlig offen. Der Tiroler Kristallkonzern hat sein Personal in Triesen in den vergangenen Jahren massiv abgebaut. Von einst 700 Beschäftigten arbeiten dort heute nur noch knapp 120. Der mehr als 15.000 Quadratmeter große Komplex ist für das Unternehmen längst zu groß geworden und steht teilweise leer. Ein kompletter Verkauf scheiterte bislang.
4: In Vaduz liegen die Temperaturen aktuell bei rund 15 Grad. Der heutige Bereich reicht von etwa 10 bis 21 Grad. Nach einem freundlichen Start ziehen vermehrt Wolkenfelder über den Himmel. Und in den Bergen weht ein lebhafter Westwind. Gegen Abend kann sich entlang der Gipfel auch mal ein einzelner Regentropfen verehren. Dennoch bleibt es vielerorts trocken und die Sonne blinzelt immer wieder hindurch, was für einen wechselhaften, aber durchaus freundlichen Wettereindruck sorgt. Der Blick auf die kommenden 2 Tage ist vielversprechend. Am Freitag bewegen sich die Temperaturen zwischen 8 und 21 Grad. Sobald sich letzte Restwolken auflösen, erwartet uns ein ruhiges und sonniges Herbstwetter. Am Samstag wird es mit 8 bis 24 Grad noch wärmer. Ein leichter Föhn bringt uns viel Sonnenschein und eine herrliche Spätsommerwärme.

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3: 6 Uhr. Kurz reingehört, die Stimme von Niki Stettler mit den neuesten KI-News. Hallo. Der Squash Rackets Club Vaduz hat bei der Vereins-Europameisterschaft in Nürnberg seinen ersten Sieg gefeiert. Zum Abschluss der Gruppenphase gewannen die Liechtensteiner souverän mit 3:1 gegen den Ultimate Squash Club aus Luxemburg. Die entscheidenden Punkte sicherten Finn-Lennart Koch, Patrick Meyer und Florian Stöger. Zuvor glänzte bereits David Meyer mit einem Überraschungssieg gegen die Nummer 52 der Welt aus England. Nach diesem Erfolg spielt das Vaduzer-Team nun um die Plätze 7 bis 9. Die Liechtensteiner Fußballnationalmannschaft ist mit einer Niederlage in die neue Pflichtspielsaison gestartet. Im Heimspiel gegen Litauen unterlag das Team von Nationaltrainer Konrad Fünfstück mit 0:2. In der ersten Halbzeit hielt die Elf noch mutig dagegen und verpasste die Führung durch einen Pfostenschuss nur knapp. Nach dem Seitenwechsel erhöhten die spielerisch überlegenen Gäste jedoch spürbar den Druck. Mit 2 Treffern entschieden die Litauer die umkämpfte Partie schließlich für sich. Die Vereinigung Liechtensteiner gemeinnütziger Stiftungen rückt den gesellschaftlichen Dialog ins Zentrum der modernen Philanthropie. Auf einer Fachtagung betonte Präsident Thomas Zwiefelhofer, dass reine finanzielle Hilfe heute nicht mehr ausreicht. Ein Hauptthema des Treffens waren die weltweiten Krisen. Dabei warnte der Generaldirektor des Internationalen Komitees vom Roten Kreuz, Pierre Krenbühl, davor, Kriege zunehmend zu verharmlosen. Wegen knapper Gelder stößt die Hilfsorganisation in den derzeit rund 130 bewaffneten Konflikten immer öfter an ihre Grenzen. Die Gemeinde Triesen kauft das Swarovski-Areal nicht. Aus finanziellen Gründen verzichtet die Kommune Anfang 2025 auf das riesige Gelände. Damit bleibt die zukünftige Nutzung völlig offen. Der Tiroler Kristallkonzern hat sein Personal in Triesen in den vergangenen Jahren massiv abgebaut. Von einst 700 Beschäftigten arbeiten dort heute nur noch knapp 120. Der mehr als 15.000 Quadratmeter große Komplex ist für das Unternehmen längst zu groß geworden und steht teilweise leer. Ein kompletter Verkauf scheiterte bislang. Das waren die neuesten Nachrichten. Kenny, wie wird das Wetter?
4: In Vaduz liegen die Temperaturen aktuell bei rund 15 Grad. Der heutige Bereich reicht von etwa 8 bis 21 Grad. Ein neues Hochdruckgebiet sorgt dafür, dass sich letzte Restwolken rasch auflösen und Platz für viel Sonnenschein machen. Es bleibt durchweg trocken und der allgemeine Wettereindruck ist äußerst freundlich und angenehm ruhig. Zum Wochenende hin erwarten uns wunderbare Aussichten. Am Samstag klettern die Werte bei strahlendem Sonnenschein und leichtem Föhneinfluss auf 8 bis 24 Grad. Der Sonntag bringt ebenfalls reichlich Sonne von früh bis spät und treibt die Temperaturen auf 10 bis 26 Grad. Dabei macht sich der Föhn in den Bergen und Tälern phasenweise böig bemerkbar und sorgt weiterhin für ein herrlich warmes und spätsommerliches Herbstwetter.
5: Ich bin Peter Obst und hier läuft Zmorga auf Radio Vaterland. Frische Energie und der beste Sound für den Neustart liegen in der Luft. Den perfekten Rhythmus dafür liefern direkt Coldplay, Little Sims, Burna Boy, Eliana und Teenie mit We Pray.

Kollaborationen, wie gerade bei Coldplay, sind heute völlig normal. Aber manchmal braucht ein Song einfach nur vier Jungs aus Liverpool. Auf Radio Vaterland laufen jetzt The Beatles mit Hey Jude.

Das war Hey Jude von den Beatles. Und jetzt ein Blick auf die Finanzwelt. Die Liechtensteinische Landesbank setzt von 2027 bis 2031 auf ihre neue Strategie Elevate. Im Mittelpunkt stehen Wachstum, Exzellenz und Effizienz. CFO Markus Schifferle peilt 3% Wachstum an, über dem Marktdurchschnitt, dank neuer Marktanteile im deutschsprachigen Raum und dem Generationenwechsel bei vererbten Vermögen. Weiter geht's mit Paul Simon und Late in the

Das war Late in the Evening von Paul Simon. Stefan Sohler verabschiedet sich in Shanghai nach seiner 11. und letzten World Skills Meisterschaft. Als offizieller Delegierter Liechtensteins übergibt er wegen seiner wachsenden Aufgaben als Geschäftsführer der Agentur für internationale Bildungsangelegenheiten sein Amt. Nachfolger wird Ilir Aigerei, früher Kandidat und Experte. Der Generationenwechsel soll Liechtensteins starke Position sichern. 6.17 Uhr. Und jetzt The Script live mit The Man Who Can't Be Moved.

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Und falls du heute Morgen Lust auf spontane Geschichten hast, Harald Schmidt kommt im Oktober ins Sarganserland. Zusammen mit der Schauspielerin Hanna Scheuring verspricht er im alten Kino Melz ein völlig unvorbereitetes Tischgespräch mit Alltagsgeschichten und viel Humor. Schmidt kennt die Region aus Kindertagen und liebt heute kleine Bühnen. Es ist 6:21 Uhr. Jetzt George Ezra mit Listen to the Man.

Das war Listen to the Man von George Ezra. Manchmal dreht sich die Welt um einen herum, gefühlt immer schneller. Auf Radio Vaterland läuft jetzt Harry Styles mit As It Was. 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
1: KI News am Puls der Zeit mit der Stimme von Niki Stettler. Hallo. Nach den Angriffen der Houthi-Rebellen auf Saudi-Arabien rüstet das Königreich diplomatisch und militärisch auf. Zu einem Dringlichkeitstreffen hat die Regierung die Generalstabschefs der Türkei und aus Pakistan einberufen. Gleichzeitig läuft internationale Hilfe an. Frankreich entsendet Truppen sowie Radar- und Verteidigungssysteme nach Saudi-Arabien, um die Hafenstadt Yanbu am Roten Meer zu schützen. Unterdessen äußert sich der iranische Präsident zum wachsenden Spannungsfeld. Er betont, die Vereinigten Staaten müssten nun entscheiden, wann der Konflikt mit dem Iran ende. Unter dem Motto «Keine 50 Grad Sommer» geht die Klimabewegung in der Schweiz erneut auf die Straße. Nach Protesten mit rund 12.000 Menschen in der Westschweiz am vergangenen Wochenende folgen an diesem Freitag weitere Demonstrationen in großen deutsch-schweizer Städten. Ein Bündnis aus über 170 Organisationen fordert von der Politik, die Klimakrise mit höchster Priorität zu bekämpfen. Die Teilnehmenden verlangen eine drastische Reduktion der Treibhausgase und rasche Hitzeschutzmaßnahmen, um extreme Temperaturen in der Zukunft abzuwenden. Das waren die neuesten Nachrichten aus der Redaktion. Auf Wiedersehen.

Das Alan Parsons Project mit Eye in the Sky. Um 6.33 Uhr läuft die Kaffeemaschine hoffentlich schon auf Hochtouren. Weiter geht es mit Taylor Swift und I Knew It, I Knew You.

Taylor Swift hat es eben schon geahnt. Das Bauchgefühl hat meistens recht. Auf Radio Vaterland folgt nun James Arthur mit You're Nobody Till Somebody Loves You.

James Arthur war das mit You're Nobody Till Somebody Loves You. Ziemlich tiefsinnige Gedanken für 6.40 Uhr. Etwas unbeschwerter geht es direkt weiter mit Fleetwood Mac und Everywhere.

Cultura von Alvaro Soler. Und jetzt wird's vielseitig. Melanie von Bonfrommelt ist Marketing Communication Officer bei WorldSkills Liechtenstein. Die Ex-Gemeinderätin und Hochbauzeichnerin organisiert Kampagnen, Teamwochenenden und Reisen für die Teilnehmenden. Nach 11 Jahren Familienarbeit und Stationen in der Immobilienbranche hat sie dort eine sinnstiftende Aufgabe gefunden. Sie zeigt, wie viele Wege nach einer Lehre offenstehen. Dafür braucht es schnelles Denken, Lösungsorientierung und starke Nerven. Danach Another Day in Paradise von Phil Collins. 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
2: Schon 7 Uhr. Hallo, Sie hören die KI-News, ich bin die Stimme von Niki Stettler. Das liechtensteinische Online-Nachrichtenportal Li24 steht nach nur 8 Monaten vor dem Aus. Verlegerin Rita Feger hat dem gesamten Team vorsorglich gekündigt, da ab November das Geld für die Gehälter fehlt. Grund für die Notlage ist das Medienministerium. Es hält die zweite Tranche der staatlichen Anschubfinanzierung zurück. Wegen technischer Probleme konnte das junge Unternehmen seinen Businessplan nicht wie geplant umsetzen. Dadurch lässt sich die von der Regierung geforderte Wirtschaftlichkeit momentan nicht belegen. Für 4 Liechtensteiner Fachkräfte haben in Shanghai die World Skills begonnen. Die CNC-Fräserin, der Maurer und 2 Landschaftsgärtner sind gestern in den ersten Wettkampftag gestartet. Das Team feierte einen überaus erfolgreichen Auftakt. Zwar sorgten verspätete Startzeiten und teilweise unbrauchbares Material für erste Hürden, die 4 Talente ließen sich davon aber nicht aus der Ruhe bringen. Sie legten ihre Nervosität rasch ab, konzentrierten sich voll auf die anspruchsvollen Aufgaben und haben ihre ersten Tagesziele souverän erreicht. Fehlstart für den Squash-Rackets-Club Vaduz bei der Vereins-Europameisterschaft in Nürnberg. Die Liechtensteiner mussten in den ersten 2 Spielen direkt 2 Niederlagen einstecken, sowohl gegen den spanischen Vertreter aus Algemesi als auch gegen die Nürnberger Gastgeber verlor das Team jeweils mit 1:3. Lediglich Patrick Meyer und Florian Stöger konnten ihre Einzelpartien für sich entscheiden. Bereits heute geht es in der Gruppenphase weiter. Dann warten auf die Vaduzer die Mannschaften aus England und Luxemburg. Die 75-jährige Liechtensteinerin Beatrice Nick beweist derzeit in Shanghai ihre besondere Leidenschaft für die internationalen Berufsmeisterschaften. Als wohl größter Fan der World Skills unterstützt sie das heimische Team vor Ort. Es ist bereits ihr 6. Wettbewerb in Folge. Begonnen hat diese Begeisterung vor 15 Jahren durch die Teilnahme ihres eigenen Sohnes. Längst reist sie dem gesamten liechtensteinischen Aufgebot rund um den Globus hinterher. Die kommenden Austragungen in Deutschland und Japan sind bei ihr bereits fest eingeplant. Das war's von den Nachrichten. Kenny, wie wird das Wetter?
3: In Vaduz liegen die Temperaturen aktuell bei rund 15 Grad. Der heutige Bereich reicht von etwa 8 bis 21 Grad. Nachdem sich die letzten Restwolken aufgelöst haben, erwartet uns ein sehr freundliches und ruhiges Herbstwetter. Ein neues Hochdruckgebiet sorgt für viel Sonnenschein und einen rundum angenehmen Wettereindruck. Der Ausblick auf das Wochenende ist durchweg vielversprechend. Am Samstag bewegen sich die Werte zwischen 8 und 24 Grad. Dazu gibt es reichlich Sonnenschein und leicht aufkommenden Föhn, was sich herrlich spätsommerlich anfühlt. Am Sonntag wird es mit 10 bis 26 Grad sogar noch etwas wärmer. Die Sonne dominiert den ganzen Tag. Allerdings kann sich der warme Föhnwind dann phasenweise mit etwas kräftigeren Böen bemerkbar machen.
4: Hier bei Radio Vaterland läuft Zmorga. Ich bin Peter Obst und sorge für die beste Musik zum Aufwachen und jede Menge frische Energie. Ein schwungvoller Start braucht einfach den perfekten Sound. Genau den liefert nun Amy MacDonald mit This is the Life.

Bei September von Earth, Wind and Fire wippt der Fuß fast schon automatisch mit. Diese Leichtigkeit bleibt auf Radio Vaterland einfach bestehen. Bubbly von Colby Calais reiht sich da jetzt wunderbar ein.

Das war Bubbly von Colby Kelley. Und jetzt erfreuliche Nachrichten aus dem Squash. Der Squash Rackets Club Vaduz feiert bei der Vereins-Europameisterschaft in Nürnberg seinen ersten Sieg. Zum Abschluss der Gruppenphase gewannen die Liechtensteiner 3:1 gegen den Ultimate Squash Club aus Luxemburg. Finn-Lennart Koch, Patrick Meyer und Florian Stöger holten die entscheidenden Punkte. Schon am Vormittag überraschte David Meyer die Nummer 52 der Welt aus England. Jetzt geht's um Platz 7 bis 9. Und jetzt Freya Ridings mit Lost Without You.

Freya Ridings mit Lost Without You. Ein Song, der die Gedanken wunderbar schweifen lässt. Auf Radio Vaterland übernimmt nun nahtlos Bob Dylan mit Knocking on Heaven's Door. 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

Das war Chasing Cars von Snow Patrol. Ruhig, aber mit ordentlich Gefühl. Und jetzt wird's politisch. Der Entwurf für den neuen Liechtensteiner Landesrichtplan sorgt bei den Gemeinden für deutliche Kritik. Seit 2022 arbeitet die Regierung daran. Auf rund 150 Seiten geht es um Bauzonen, Naturschutz, Verkehr und Tourismus, mit Folgen für die nächsten 25 Jahre. In der Vernehmlassung fallen die Rückmeldungen durchwegs kritisch aus. Und jetzt over bei Klock Klock.

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1: Willkommen zur Übersicht KI News mit der Stimme von Niki Stettler am Mikrofon. Nach den Angriffen der Houthi-Rebellen auf Saudi-Arabien rüstet das Königreich diplomatisch und militärisch auf. Zu einem Dringlichkeitstreffen hat die Regierung die Generalstabschefs der Türkei und aus Pakistan einberufen. Gleichzeitig läuft internationale Hilfe an. Frankreich entsendet Truppen sowie Radar- und Verteidigungssysteme nach Saudi-Arabien, um die Hafenstadt Yanbu am Roten Meer zu schützen. Unterdessen äußert sich der iranische Präsident zum wachsenden Spannungsfeld. Er betont, die Vereinigten Staaten müssten nun entscheiden, wann der Konflikt mit dem Iran ende. Unter dem Motto «Keine 50 Grad Sommer» geht die Klimabewegung in der Schweiz erneut auf die Straße. Nach Protesten mit rund 12.000 Menschen in der Westschweiz am vergangenen Wochenende folgen an diesem Freitag weitere Demonstrationen in großen deutsch-schweizer Städten. Ein Bündnis aus über 170 Organisationen fordert von der Politik, die Klimakrise mit höchster Priorität zu bekämpfen. Die Teilnehmenden verlangen eine drastische Reduktion der Treibhausgase und rasche Hitzeschutzmaßnahmen, um extreme Temperaturen in der Zukunft abzuwenden. Das waren die Nachrichten.

Love Me Not von Raven Lynae. 7.32 Uhr auf Radio Vaterland. Ein kurzer Moment zum Durchatmen, bevor es weitergeht mit Bon Iver und Holocene.

Das war Holocene von Bon Iver. Ruhig im Klang, aber jetzt wird's ernst. An den internationalen Energiemärkten steigt der Rohölpreis weiter stark. Ein Fass Brent kostet inzwischen über 107 US-Dollar, ein Plus von 4,5%. Grund sind festgefahrene Gespräche zwischen den USA und dem Iran sowie angespannte Lieferketten. Auch in Liechtenstein spüren Kundinnen und Kunden das deutlich. Experten raten trotzdem, den Heizöltank zeitnah zu füllen. Und jetzt Lionel Richie mit Hello.

Lionel Richie hat gerade noch ganz höflich Hallo gesagt. Um 7.40 Uhr nehmen wir diesen freundlichen Schwung einfach direkt mit. Hier auf Radio Vaterland übernimmt jetzt Crow mit Easy. 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

hat es gerade vorgemacht. Etwas mehr Gelassenheit schadet wirklich nie, selbst wenn es ab und zu turbulent wird. Hier ist John Mayer mit Gravity.

Das war Gravity von John Mayer. Und jetzt gute Nachrichten aus dem Motorsport. Der 35-jährige Gamprenner Matthias Kaiser hat beim 4-Stunden-Rennen in Silverstone seinen ersten Sieg in der European Le Mans Series gefeiert. Mit Jake Hughes und Ben Barnicoat fuhr er für Algarve Pro Racing zum Triumph. Die clevere Reifenwahl im Regen gab den Ausschlag. Damit liegt das Team jetzt auf Rang 3. Weiter geht's mit Menschen von Max Giesinger.

Das war Menschen von Max Giesinger. Und jetzt wird sportlich. Die Swiss Football League erteilt pauschalen Trinkpausen eine klare Absage. In der Saison 2026-2027 übernimmt die Super League die neuen Wetterregeln der FIFA nicht. Abkühlung gibt's weiterhin nur bei echter Hitze ab etwa 30 Grad. Beschlossen vor dem Anpfiff von Schiedsrichter und Teamärzten. So bleiben taktische Auszeiten außen vor. Und jetzt Trouble von Coldplay.

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3: 8 Uhr. Kurz reingehört, die Stimme von Niki Stettler mit den neuesten KI-News. Hallo. Melanie von Bunn-Frommelt leitet die Kommunikation von WorldSkills Liechtenstein. Die Ex-Gemeinderätin und gelernte Hochbauzeichnerin verantwortet dort sämtliche Werbekampagnen und die Reiseplanung der jungen Berufstalente. Nach 11 Jahren Familienarbeit und Stationen in der Immobilienbranche hat sie bei der Berufsbildungsorganisation eine sinnstiftende Aufgabe gefunden. Aktiv setzt sie sich nun dafür ein, die vielfältigen Karrierewege nach einer Lehre aufzuzeigen. Für diesen vielseitigen Job braucht sie vor allem schnelles Denken, lösungsorientiertes Handeln und starke Nerven. Nachhaltigkeit trifft auf Haute Couture in Triesen. Das Hilfswerk Liechtenstein veranstaltet am kommenden Samstag die 3. Ausgabe der Second Love Modeschau. Ab 14 Uhr präsentieren 14 Models insgesamt 28 extravagante Outfits auf dem Laufsteg. Die Choreografin Jacqueline Beck hat die modischen Kreationen komplett aus Secondhand-Kleidern zusammengestellt. So erhalten ausgediente Textilien ein glanzvolles Comeback. Wer sich in eines der Einzelstücke verliebt, kann dieses direkt im Anschluss in einem Pop-Up-Store kaufen. Der gesamte Erlös der Aktion fließt in karitative Hilfsprojekte. Der Ex-Late-Night-Moderator Harald Schmidt kommt im Oktober ins Sarganserland. Gemeinsam mit der Schauspielerin Hanna Scheuring tritt der Entertainer im alten Kino Mels auf. Die beiden Bühnenprofis verzichten dabei komplett auf ein Skript und bieten ein rein improvisiertes Tischgespräch voller Alltagsgeschichten und Humor. Für Schmidt ist der Auftritt eine kleine Rückkehr. Als Kind verbrachte er seine Sommerferien oft in der Region und besuchte damals auch Liechtenstein. Heute bevorzugt er statt großer Fernsehstudios ohnehin die direkte Atmosphäre kleiner Theaterbühnen. Der Squash-Rackets-Club Vaduz hat bei der Vereins-Europameisterschaft in Nürnberg seinen ersten Sieg gefeiert. Zum Abschluss der Gruppenphase gewannen die Liechtensteiner souverän mit 3:1 gegen den Ultimate Squash-Club aus Luxemburg. Die entscheidenden Punkte sicherten Finn-Lennart Koch, Patrick Meyer und Florian Stöger. Zuvor glänzte bereits David Meyer mit einem Überraschungssieg gegen die Nummer 52 der Welt aus England. Nach diesem Erfolg spielt das Vaduzer-Team nun um die Plätze 7 bis 9. Das waren die Nachrichten. Kenny, wie wird das Wetter?
4: In Vaduz liegen die Temperaturen aktuell im moderaten Bereich. Der heutige Temperaturrahmen reicht von etwa 8 bis 21 Grad. Ein neues Hochdruckgebiet räumt die letzten Restwolken aus dem Weg und sorgt für ein rundum freundliches, ruhiges und oft sonniges Herbstwetter. Am Samstag gibt es viel Sonnenschein bei Werten von 8 bis 24 Grad, unterstützt durch einen leichten und wärmenden Föhn. Der Sonntag bringt ebenfalls strahlenden Sonnenschein von früh bis spät. Die Tiefstwerte liegen dann bei 10 und die Höchstwerte bei sommerlichen 26 Grad, wobei der Föhn zeitweise etwas böig auffrischen kann.
5: Hier bei Radio Vaterland läuft der Zmorga. Ich bin Peter Obst. Frische Energie und der absolut richtige musikalische Schwung für einen brandneuen Tag liegen bereit. Die beste Musik zum Wachwerden startet jetzt sofort durch. Mit Cyndi Lauper und Time After Time.

Das war Time After Time von Cyndi Lauper. Und jetzt geht's mit guten Nachrichten aus Shanghai weiter. Die vier Liechtensteiner Berufstalente haben den zweiten Wettkampftag mit starken Nerven gemeistert. Trotz Zeitdruck und vieler Zuschauer blieben Landschaftsgärtner-Duo, Maurer und CNC-Fräserin hochkonzentriert. Drei starten heute in den dritten Tag. Die Fräserin beendet ihren Wettbewerb am frühen Abend. Die Motivation im Team ist riesig. Und jetzt 44K Magic Mega Mashup mit Bruno Mars, Shakira, The Chainsmokers, 50 Cent, The Weeknd und Fallout Boy.

Fastboy und Glock Glock mit Born Again. Dieser Schwung bleibt auf Radio Vaterland einfach direkt bestehen. Hier sind Wisdom & C sowie Bees & Honey mit Show Me Love.

Das war I Second That Emotion von Smokey Robinson. Und jetzt wird's ernst, aber spannend. Künstliche Intelligenz verändert die Steuerberatung. Steuerexpertin Priska Rösli sagt, Menschen ersetzt sie nicht. Berater prüfen künftig vor allem Computerantworten. Datenschutz bleibt oberstes Gebot. Sensible Kundendaten dürfen niemals in öffentliche Netzwerke fließen. Für Rechenfehler haften weiterhin die Kanzleien. Trotzdem müssen Firmen die neuen Werkzeuge nutzen, um konkurrenzfähig zu bleiben. Weiter geht's mit Crash Into Me von Dave Matthews Band.

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1: Wissen direkt ins Ohr, KI News mit der Stimme von Niki Stettler. Nach den Angriffen der Houthi-Rebellen auf Saudi-Arabien rüstet das Königreich diplomatisch und militärisch auf. Zu einem Dringlichkeitstreffen hat die Regierung die Generalstabschefs der Türkei und aus Pakistan einberufen. Gleichzeitig läuft internationale Hilfe an. Frankreich entsendet Truppen sowie Radar- und Verteidigungssysteme nach Saudi-Arabien, um die Hafenstadt Yanbu am Roten Meer zu schützen. Unterdessen äußert sich der iranische Präsident zum wachsenden Spannungsfeld. Er betont, die Vereinigten Staaten müssten nun entscheiden, wann der Konflikt mit dem Iran ende. Unter dem Motto «Keine 50 Grad Sommer» geht die Klimabewegung in der Schweiz erneut auf die Straße. Nach Protesten mit rund 12.000 Menschen in der Westschweiz am vergangenen Wochenende folgen an diesem Freitag weitere Demonstrationen in großen deutsch-schweizer Städten. Ein Bündnis aus über 170 Organisationen fordert von der Politik, die Klimakrise mit höchster Priorität zu bekämpfen. Die Teilnehmenden verlangen eine drastische Reduktion der Treibhausgase und rasche Hitzeschutzmaßnahmen, um extreme Temperaturen in der Zukunft abzuwenden. Damit sind sie wieder auf dem neuesten Stand.

von Alphaville. Und offen bleibt die Frage, was aus dem Swarovski-Areal in Triesen wird. Die Gemeinde verzichtet Anfang 2025 aus finanziellen Gründen auf den Kauf. Von einst 700 Beschäftigten arbeiten dort heute nur noch knapp 120. Der riesige Komplex mit mehr als 15.000 Quadratmetern ist für Swarovski zu groß, ein kompletter Verkauf bislang gescheitert. Um 8.34 Uhr ist also weiter offen, wie es dort weitergeht. Jetzt Miles Smith mit Stargazing.

Das war Miles Smith mit Stargazing. Der freie Blick in die Sterne hat einfach immer etwas Faszinierendes, besonders in bester Gesellschaft. Auf Radio Vaterland folgt Tom Odell mit Grow Old.

Das war Grow Old With Me von Tom O'Dell. Ein leiser Moment zum Innehalten. Jetzt geht's um moderne Philanthropie. Die Vereinigung Liechtensteiner gemeinnütziger Stiftungen stellt den gesellschaftlichen Dialog ins Zentrum. Präsident Thomas Zwiefelhofer sagt, angesichts verhärteter Fronten reicht finanzielle Hilfe allein nicht mehr aus. IKRK-Generaldirektor Pierre Krenbühl warnt vor der Verharmlosung von Kriegen. In rund 130 Konflikten fehlen zunehmend die Mittel. Und jetzt kommt wieder Schwung. All Star von Smash Mouth.

Das war All-Star von Smash Mouth. Und jetzt ein Blick auf die Finanzwelt. Die Liechtensteinische Landesbank startet von 2027 bis 2031 mit ihrer Strategie Elevate. Im Fokus Wachstum, Exzellenz und Effizienz. CFO Markus Schifferle peilt 3% Wachstum an, über dem Marktdurchschnitt. Neue Marktanteile im deutschsprachigen Raum und der Generationenwechsel bei vererbten Vermögen sollen das möglich machen. Weiter geht's mit Beyoncé und Texas Hold'em.

Beyoncé und Texas Hold'em machen einfach gute Laune. Auf Radio Vaterland drehen wir die Boxen jetzt für Dominik Feig und Three Nights ein Stück lauter.

Dominik Feig mit Three Nights weckt sofort etwas Fernweh. Auf Radio Vaterland übernimmt für die spontane Reise jetzt einfach Declan McKenna mit Brazil.

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2: Es ist wieder 9 Uhr. Hintergründe, News, Fakten. Die Stimme von Niki Stettler begrüßt Sie zu den KI-News. Melanie von Bunn-Frommelt leitet die Kommunikation von WorldSkills Liechtenstein. Die Ex-Gemeinderätin und gelernte Hochbauzeichnerin verantwortet dort sämtliche Werbekampagnen und die Reiseplanung der jungen Berufstalente. Nach 11 Jahren Familienarbeit und Stationen in der Immobilienbranche hat sie bei der Berufsbildungsorganisation eine sinnstiftende Aufgabe gefunden. Aktiv setzt sie sich nun dafür ein, die vielfältigen Karrierewege nach einer Lehre aufzuzeigen. Für diesen vielseitigen Job braucht sie vor allem schnelles Denken, lösungsorientiertes Handeln und starke Nerven. Nachhaltigkeit trifft auf Haute Couture in Triesen. Das Hilfswerk Liechtenstein veranstaltet am kommenden Samstag die dritte Ausgabe der Second Love Modeschau. Ab 14 Uhr präsentieren 14 Models insgesamt 28 extravagante Outfits auf dem Laufsteg. Die Choreografin Jacqueline Beck hat die modischen Kreationen komplett aus Secondhand-Kleidern zusammengestellt. So erhalten ausgediente Textilien ein glanzvolles Comeback. Wer sich in eines der Einzelstücke verliebt, kann dieses direkt im Anschluss in einem Pop-Up-Store kaufen. Der gesamte Erlös der Aktion fließt in karitative Hilfsprojekte. Der Ex-Late-Night-Moderator Harald Schmidt kommt im Oktober ins Sarganser Land. Gemeinsam mit der Schauspielerin Hanna Scheuring tritt der Entertainer im alten Kino Mels auf. Die beiden Bühnenprofis verzichten dabei komplett auf ein Skript und bieten ein rein improvisiertes Tischgespräch voller Alltagsgeschichten und Humor. Für Schmidt ist der Auftritt eine kleine Rückkehr. Als Kind verbrachte er seine Sommerferien oft in der Region und besuchte damals auch Liechtenstein. Heute bevorzugt er statt großer Fernsehstudios ohnehin die direkte Atmosphäre kleiner Theaterbühnen. Der Squash-Rackets-Club Vaduz hat bei der Vereins-Europameisterschaft in Nürnberg seinen ersten Sieg gefeiert. Zum Abschluss der Gruppenphase gewannen die Liechtensteiner souverän mit 3:1 gegen den Ultimate Squash-Club aus Luxemburg. Die entscheidenden Punkte sicherten Finn Lennart Koch, Patrick Meyer und Florian Stöger. Zuvor glänzte bereits David Meyer mit einem Überraschungssieg gegen die Nummer 52 der Welt aus England. Nach diesem Erfolg spielt das Vaduzer Team nun um die Plätze 7 bis 9. Das war's von den Nachrichten. Kenny, wie wird das Wetter?
3: In Vaduz liegen die Temperaturen aktuell bei rund 8 Grad. Der heutige Bereich reicht von etwa 8 bis 21 Grad. Ein kräftiges Hochdruckgebiet räumt die letzten Restwolken am Himmel zügig beiseite und macht Platz für viel Sonnenschein. Damit erwartet uns ein überaus freundlicher, ruhiger und angenehmer Wettercharakter. Am Samstag geht es mit strahlendem Sonnenschein und leicht aufkommendem Föhn weiter. Dabei bewegen sich die Werte zwischen 8 und sehr warmen 24 Grad. Auch am Sonntag bleibt uns das herrliche Spätsommerwetter erhalten. Bei 10 bis 26 Grad dominiert durchgehend der blaue Himmel, der warme Föhnwind kann sich allerdings zeitweise etwas böiger bemerkbar machen.
4: Ich bin Peter Obst und hier bei Radio Vaterland starten jetzt die All-Time Classics. Es geht um die absoluten Meilensteine der Musikgeschichte. Von legendärem Rock bis zu unvergesslichem Pop der 70er und 80er. Den perfekten Auftakt liefert Stevie Wonder mit Superstition in der Single-Version.

Stevie Wonder und bei uns ist es 9.07 Uhr. Stefan Sola verabschiedet sich von der Bühne der Berufsweltmeisterschaften. In Shanghai begleitet der WorldSkills-Delegierte aus Liechtenstein seine 11. und letzte Meisterschaft. Als Geschäftsführer der Agentur für internationale Bildungsangelegenheiten übernimmt er künftig mehr Verantwortung und gibt deshalb sein Amt weiter. Nachfolger wird Ilir Aygeray, ehemaliger Kandidat und Experte. Der Generationenwechsel soll Liechtensteins Position international sichern. Jetzt Lady in Black von Uriah Heep.

Uriah Heep und die geheimnisvolle Lady in Black. Wer so einen bleibenden Eindruck hinterlässt, hat offensichtlich das gewisse Etwas. Auf Radio Vaterland übernehmen jetzt genau passend dazu Roxette mit She's Got the Look.

Speedy von Michael Jackson treibt einfach immer sofort an. Nach dieser ordentlichen Portion Energie wird es auf Radio Vaterland nun eine Spur wärmer. Bill Withers übernimmt mit Lean On

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1: Hallo, die KI-News begleiten Sie durch den Tag mit der Stimme von Niki Stettler. Nach den Angriffen der Houthi-Rebellen auf Saudi-Arabien rüstet das Königreich diplomatisch und militärisch auf. Zu einem Dringlichkeitstreffen hat die Regierung die Generalstabschefs der Türkei und aus Pakistan einberufen. Gleichzeitig läuft internationale Hilfe an. Frankreich entsendet Truppen sowie Radar- und Verteidigungssysteme nach Saudi-Arabien, um die Hafenstadt Yanbu am Roten Meer zu schützen. Unterdessen äußert sich der iranische Präsident zum wachsenden Spannungsfeld. Er betont, die Vereinigten Staaten müssten nun entscheiden, wann der Konflikt mit dem Iran ende. Unter dem Motto «Keine 50 Grad Sommer» geht die Klimabewegung in der Schweiz erneut auf die Straße. Nach Protesten mit rund 12.000 Menschen in der Westschweiz am vergangenen Wochenende folgen an diesem Freitag weitere Demonstrationen in großen deutsch-schweizer Städten. Ein Bündnis aus über 170 Organisationen fordert von der Politik, die Klimakrise mit höchster Priorität zu bekämpfen. Die Teilnehmenden verlangen eine drastische Reduktion der Treibhausgase und rasche Hitzeschutzmaßnahmen, um extreme Temperaturen in der Zukunft abzuwenden. Damit sind sie wieder auf dem neuesten Stand.

Das war Kaylee von Marillion. Ein kleiner musikalischer Tapetenwechsel zwischendurch schadet absolut nie. Auf Radio Vaterland übernehmen jetzt nahtlos The Killers mit Mr. Brightside.

Das war Kaylee von Marillion. Ein kleiner musikalischer Tapetenwechsel zwischendurch schadet absolut nie. Auf Radio Vaterland übernehmen jetzt nahtlos The Killers mit Mr. Brightside.

Das war Kaylee von Marillion. Ein kleiner musikalischer Tapetenwechsel zwischendurch schadet absolut nie. Auf Radio Vaterland übernehmen jetzt nahtlos The Killers mit Mr. Brightside.

Killers haben mit Mr. Brightside gerade ordentlich Tempo gemacht. Um 9.36 Uhr wird auf Radio Vaterland jetzt einfach einen Gang zurückgeschaltet. Dafür sorgen Extreme mit More Than Words. 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

Das war More Than Words von Extreme. Ruhig im Klang. Aber jetzt wird's politisch. Der Entwurf für den Liechtensteiner Landesrichtplan stößt bei den Gemeinden auf deutliche Kritik. Seit 2022 arbeitet die Regierung daran. Das 150 Seiten starke Dokument soll die Raumplanung für 25 Jahre festlegen. Von Bauzonen über Naturschutz und Verkehr bis zum Tourismus. In der Vernehmlassung fällt das Urteil durchwegs kritisch aus. Jetzt Wake Me Up Before You Go Go von Wham!

Der Weckruf von Wham hat gerade definitiv gesessen. Auf Radio Vaterland folgt nach diesem Energieschub nun einfach direkt eine ordentliche Portion Sonne. Bob Marley and the Wailers mit Three Little Birds.

Das war Three Little Birds von Bob Marley and the Wailers. Sonnige Musik, aber ein ernstes Thema. Tropennächte, über 20 Grad, gefährden zunehmend die Arbeitssicherheit. Schlechter Schlaf drückt die Konzentration und erhöht das Unfallrisiko, besonders im Baugewerbe und im Transport. Fachleute empfehlen, sicherheitskritische Arbeiten an Hitzetagen in die kühleren Morgenstunden zu verlegen. Und jetzt geht's weiter mit Bob Marley.

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3: 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KI News am Puls der Zeit mit der Stimme von Niki Stettler. Hallo. Melanie von Bunn-Frommelt leitet die Kommunikation von WorldSkills Liechtenstein. Die Ex-Gemeinderätin und gelernte Hochbauzeichnerin verantwortet dort sämtliche Werbekampagnen und die Reiseplanung der jungen Berufstalente. Nach 11 Jahren Familienarbeit und Stationen in der Immobilienbranche hat sie bei der Berufsbildungsorganisation eine sinnstiftende Aufgabe gefunden. Aktiv setzt sie sich nun dafür ein, die vielfältigen Karrierewege nach einer Lehre aufzuzeigen. Für diesen vielseitigen Job braucht sie vor allem schnelles Denken, lösungsorientiertes Handeln und starke Nerven. Nachhaltigkeit trifft auf Haute Couture in Triesen. Das Hilfswerk Liechtenstein veranstaltet am kommenden Samstag die 3. Ausgabe der Second Love Modeschau. Ab 14 Uhr präsentieren 14 Models insgesamt 28 extravagante Outfits auf dem Laufsteg. Die Choreografin Jacqueline Beck hat die modischen Kreationen komplett aus Secondhand-Kleidern zusammengestellt. So erhalten ausgediente Textilien ein glanzvolles Comeback. Wer sich in eines der Einzelstücke verliebt, kann dieses direkt im Anschluss in einem Pop-Up-Store kaufen. Der gesamte Erlös der Aktion fließt in karitative Hilfsprojekte. Der Ex-Late-Night-Moderator Harald Schmidt kommt im Oktober ins Sarganserland. Gemeinsam mit der Schauspielerin Hanna Scheuring tritt der Entertainer im alten Kino Mels auf. Die beiden Bühnenprofis verzichten dabei komplett auf ein Skript und bieten ein rein improvisiertes Tischgespräch voller Alltagsgeschichten und Humor. Für Schmidt ist der Auftritt eine kleine Rückkehr. Als Kind verbrachte er seine Sommerferien oft in der Region und besuchte damals auch Liechtenstein. Heute bevorzugt er statt großer Fernsehstudios ohnehin die direkte Atmosphäre kleiner Theaterbühnen. Künstliche Intelligenz revolutioniert die Steuerberatung, macht den Menschen aber nicht überflüssig. Das betont die Steuerexpertin Priska Rösli. Berater prüfen künftig primär die Ergebnisse der Computerprogramme, anstatt manuell Gesetze zu wälzen. Dabei hat der Datenschutz oberste Priorität. Sensible Kundendaten dürfen nicht in öffentliche Netze fließen. Zudem tragen die Kanzleien weiterhin die volle Haftung für alle Rechenfehler der Maschinen. Dennoch ist der Einsatz der neuen Werkzeuge unumgänglich, um auf dem Markt wirtschaftlich konkurrenzfähig zu bleiben. Das waren die Nachrichten. Kenny, wie wird das Wetter?
4: In Vaduz liegen die Temperaturen aktuell bei rund 14 Grad. Der heutige Bereich reicht von etwa 7 bis 21 Grad. Ein kräftiges Hochdruckgebiet bestimmt das Geschehen am Himmel. Sobald sich die letzten kleinen Restwolken aufgelöst haben, kann die Sonne fast ungestört scheinen. Niederschlag ist kein Thema und auch der Wind verhält sich völlig unauffällig. Der gesamte Wettereindruck zeigt sich durchweg freundlich, trocken und wunderbar ruhig. Dieses goldene Spätsommerwetter begleitet uns auch durch das Wochenende. Am Samstag strahlt die Sonne oftmals ungetrübt und ein sanft aufkommender Föhnwind sorgt für angenehme Werte zwischen 8 und 24 Grad. Am Sonntag setzt sich das makellose Sonnenwetter nahtlos fort. Bei weiterem leichten Föhneinfluss klettert das Thermometer auf milde 10 bis 25 Grad.

Floyd haben sich mit Comfortably Numb gerade verabschiedet. Um 10.12 Uhr dreht sich auf Radio Vaterland alles sofort um beste Laune. Hier ist Neil Diamond mit Sweet Caroline.

Sweet Caroline bleibt diese Melodie eh gefühlt ewig im Ohr. Auf Radio Vaterland reiht sich der nächste Ohrwurm einfach direkt ein. Hier sind The Lumineers mit Ho Hey.

Die Rolling Stones mit It's Only Rock'n'Roll. Auf Radio Vaterland bleibt diese Energie einfach direkt im Raum stehen. Es folgt nahtlos Smoke on the Water von Deep Purple.

0: Das war Smoke on the Water von Deep Purple. Und jetzt wird's ernst. An den internationalen Energiemärkten steigen die Rohölpreise weiter stark. Ein Fass der Nordseesorte Brent kostet über 107 US-Dollar, 4,5% mehr. Grund sind festgefahrene Verhandlungen zwischen den USA und dem Iran sowie angespannte Lieferketten. Auch in Liechtenstein spüren Kunden das. Experten raten, den Heizöltank trotz des hohen Niveaus bald zu füllen. Jetzt geht's weiter mit Are You With Me von Lost Frequencies.
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2: Die Stimme von Niki Stettler für die KI-News. Legen wir los. Hallo. Russland hat den Schweizer Lebensmittelkonzern Nestlé unter Zwangsverwaltung gestellt. Osteuropa-Experten vermuten hinter diesem drastischen Schritt ein politisches Manöver. Es soll eine gezielte Reaktion auf die aktuelle Debatte um die Schweizer Neutralität sein. Nestlé betreibt in Russland 6 Fabriken und plant, das dortige Geschäft vorerst regulär weiterzuführen. Gleichzeitig schaltet sich nun die Schweizer Diplomatie ein. Das Staatssekretariat für Wirtschaft und das Aussendepartement unterstützen den Konzern intensiv dabei, die russische Zwangsverwaltung schnellstmöglich wieder aufzuheben. Die Stimmung im Schweizer Straßenverkehr ist angespannt. Etwa jeder Zweite ärgert sich mehrmals pro Woche über andere, die mit dem Auto, dem Velo oder im öffentlichen Verkehr unterwegs sind. Das zeigt eine aktuelle Umfrage des Instituts Sotomo und eines Versicherers. Der Grund für den Ärger liegt oft in der psychologischen Wahrnehmung. Laut dem Unfallforscher Markus Hackenfort halten sich die meisten für überdurchschnittlich gute Fahrer und suchen die Schuld stets bei den anderen. Sein Rat: mehr Empathie und Gelassenheit im Alltag. Das waren die Nachrichten.

Nach den großen Gefühlen der Backstreet Boys wird es um 10.34 Uhr auf Radio Vaterland spürbar lauter. Hier rocken jetzt Kiss mit I Was Made For Loving You.

Das war I Was Made for Loving You von KISS. Und jetzt gibt's großen Motorsporterfolg aus Liechtenstein. Der 35-jährige Gamprinner Matthias Kaiser hat vor rund zwei Wochen beim 4-Stunden-Rennen in Silverstone seinen ersten Sieg in der European Le Mans Series gefeiert. Mit Jake Hughes und Ben Barnicoat fuhr er im Team Algarve Pro Racing ganz nach vorne. Eine clevere Reifenwahl im Regen brachte den Triumph. In der Meisterschaft steht das Team nun auf Rang 3. Und jetzt Piano Man von Billy Joel.

Der Pianoman von Billy Joel macht Platz. Um 10.44 Uhr übernimmt auf Radio Vaterland ein Duo, das mindestens genauso im Ohr bleibt. Puff Daddy und Faith Evans mit I'll Be Missing You.

I'll Be Missing You von Puff Daddy und Faith Evans. Und um 10.48 Uhr gibt's eine Verkehrsnachricht. Die Limobil nimmt am 13. Dezember 2026 die neue Nordausfahrt am Bahnhof Schaan in Betrieb. Eine rund 120 Meter lange Busspur verbindet den Bahnhof mit der Landstraße. Damit müssen die Busse nicht mehr über den überlasteten Großkreisel. Das spart rund 16.000 Buskilometer, entlastet den Knotenpunkt um mehr als 54.000 Fahrten und bringt euch pünktliche Anschlüsse.

Das war Wrecking Ball von Miley Cyrus. Ein Song mit ordentlich Wucht. Und jetzt ein wichtiges Thema aus Liechtenstein. Die Regierung kündigt für 2027 höhere Krankenkassenprämien an. Die Beiträge für die obligatorische Krankenpflegeversicherung steigen im Schnitt um 2,3%. Erwachsene zahlen dann monatlich 438 Franken. Der Arbeitgeberbeitrag steigt auf 184 Franken. Gründe sind hohe Gesundheitskosten und neue Abrechnungstarife. Im Dezember sollen weitere Reformen folgen. Jetzt Christy Burke mit The Lady in Red. 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
2: Es ist 11 Uhr. Hallo, die KI-News begleiten Sie durch den Tag mit der Stimme von Niki Stettler. Die Limobil eröffnet am 13. Dezember 2026 eine neue Nordausfahrt am Bahnhof Schaan. Eine 120 Meter lange Busspur führt künftig direkt auf die Landstraße. Damit entfällt für die Busse der Umweg über den vielbefahrenen Schaaner Großkreisel. Das Verkehrsunternehmen spart dadurch jedes Jahr rund 16.000 Kilometer ein. Gleichzeitig wird der Kreisel um über 54.000 Fahrten entlastet. Für die Fahrgäste bringt die direktere Streckenführung vor allem pünktlichere Anschlüsse und deutlich zuverlässigere Fahrzeiten. Melanie von Bunn-Frommelt leitet die Kommunikation von WorldSkills Liechtenstein. Die Ex-Gemeinderätin und gelernte Hochbauzeichnerin verantwortet dort sämtliche Werbekampagnen und die Reiseplanung der jungen Berufstalente. Nach 11 Jahren Familienarbeit und Stationen in der Immobilienbranche hat sie bei der Berufsbildungsorganisation eine sinnstiftende Aufgabe gefunden. Aktiv setzt sie sich nun dafür ein, die vielfältigen Karrierewege nach einer Lehre aufzuzeigen. Für diesen vielseitigen Job braucht sie vor allem schnelles Denken, lösungsorientiertes Handeln und starke Nerven. Der Ex-Late-Night-Moderator Harald Schmidt kommt im Oktober ins Sarganserland. Gemeinsam mit der Schauspielerin Hanna Scheuring tritt der Entertainer im alten Kino Mels auf. Die beiden Bühnenprofis verzichten dabei komplett auf ein Skript und bieten ein rein improvisiertes Tischgespräch voller Alltagsgeschichten und Humor. Für Schmidt ist der Auftritt eine kleine Rückkehr. Als Kind verbrachte er seine Sommerferien oft in der Region und besuchte damals auch Liechtenstein. Heute bevorzugt er statt großer Fernsehstudios ohnehin die direkte Atmosphäre kleiner Theaterbühnen. Nachhaltigkeit trifft auf Haute Couture in Triesen. Das Hilfswerk Liechtenstein veranstaltet am kommenden Samstag die dritte Ausgabe der Second Love Modeschau. Ab 14 Uhr präsentieren 14 Models insgesamt 28 extravagante Outfits auf dem Laufsteg. Die Choreografin Jacqueline Beck hat die modischen Kreationen komplett aus Secondhand-Kleidern zusammengestellt. So erhalten ausgediente Textilien ein glanzvolles Comeback. Wer sich in eines der Einzelstücke verliebt, kann dieses direkt im Anschluss in einem Pop-up-Store kaufen. Der gesamte Erlös der Aktion fließt in karitative Hilfsprojekte. Weiter mit dem Wetter, Kenny.
3: In Vaduz liegen die Temperaturen aktuell bei rund 15 Grad. Der heutige Bereich reicht von etwa 7 bis 21 Grad. Ein neues Hochdruckgebiet baut sich auf. Letzte Restwolken lösen sich auf und machen rasch Platz für viel Sonnenschein. Insgesamt zeigt sich das Wetter von einer sehr freundlichen, ruhigen und goldenen Seite. Der Blick auf die kommenden zwei Tage verspricht eine sonnige Fortsetzung. Am Samstag reicht die Temperaturspanne von 8 bis 24 Grad. Die Sonne strahlt oft ungetrübt vom Himmel und ein sanft aufkommender Föhn bringt spürbare, spätsommerliche Wärme. Am Sonntag geht es herrlich weiter, bei Werten zwischen 10 und 25 Grad. Der Sonnenschein dominiert von früh bis spät und sorgt bei einem leichten Föhnwind für rundum wunderbares Herbstwetter in ganz Liechtenstein.

Das war Dream On von Aerosmith. Und starke Nerven zeigen gerade auch vier Liechtensteiner Berufstalente in Shanghai. Trotz Zeitdruck und vieler Zuschauer haben sie den zweiten Wettkampftag bravourös gemeistert. Landschaftsgärtner-Duo, Maurer und CNC-Fräserin lieferten konzentriert sehr gute Ergebnisse. Für drei geht's heute in den kräftezehrenden dritten Tag. Die Fräserin beendet ihren Wettbewerb am frühen Abend. Die Motivation im Liechtensteiner Lager bleibt hoch. Jetzt Nothing Compares to You von Sinead O'Connor.

Sinead O'Connor hinterlässt einfach immer eine ganz besondere Stimmung im Raum. Auf Radio Vaterland startet jetzt direkt Elton John mit Rocket Man.

Hungry Like the Wolf von Duran Duran. Und jetzt geht's nach Bendern. Auf dem Areal des abgerissenen Gasthofs zum Deutschen Rhein kehrt Leben ein. Wo im Mai noch Bagger das Gebäude aus den 60er Jahren dem Erdboden gleichgemacht haben, steht ein temporärer Begegnungsort mit Sitzgelegenheiten und Bäumen. So bleibt die Lücke überbrückt, bis das Entwicklungsprojekt für Unterbendern startet. Teile der Bruchsteinmauern erinnern an die Geschichte. Und heute öffnet dort ein kleines Maroni-Dorf. Danach hören wir Angels von Robbie Williams.

Das waren Angels von Robbie Williams. Und jetzt eine klare Ansage aus dem Schweizer Fußball. Pauschale Trinkpausen gibt's in der Super League auch in der Saison 2026-2027 nicht. Die neuen Wetterregeln der FIFA werden nicht übernommen. Abkühlung gibt's weiterhin erst bei echter Hitzebelastung ab etwa 30 Grad. Entschieden wird gemeinsam vor dem Anpfiff. Und jetzt wird's groß und weit. 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
1: Hallo und willkommen. Die Stimme von Niki Stettler führt Sie durch die KI-News. Der Bundesrat verschärft die Gangart gegenüber Belarus. Die Regierung hat neue Sanktionen beschlossen. Im Zuge dessen hat die Finanzmarktaufsicht FINMA umgehend die Sperrung belarussischer Vermögenswerte angeordnet. Gleichzeitig erhöht auch die Europäische Union den Druck. Sie verhängt Strafmaßnahmen gegen die russische Medienvertreterin Xenia Fedorova. Auch im Baltikum wird gehandelt. Estland, Lettland und Litauen gehen mit nationalen Sanktionen gegen zwei russische Oligarchen vor. Damit reagieren die drei Staaten auf die vorangegangene Aufhebung der entsprechenden Maßnahmen durch die Europäische Union. Die Stimmung im Schweizer Straßenverkehr ist angespannt. Etwa jeder Zweite ärgert sich mehrmals pro Woche über andere, die mit dem Auto, dem Velo oder im öffentlichen Verkehr unterwegs sind. Das zeigt eine aktuelle Umfrage des Instituts Sotomo und eines Versicherers. Der Grund für den Ärger liegt oft in der psychologischen Wahrnehmung. Laut dem Unfallforscher Markus Hackenfort halten sich die meisten für überdurchschnittlich gute Fahrer und suchen die Schuld stets bei den anderen. Sein Rat: mehr Empathie und Gelassenheit im Alltag.

Proud Mary von Creedence Clearwater Revival bringt sofort richtig Schwung rein. Auf Radio Vaterland übernehmen jetzt Thin Lizzy mit The Boys Are Back in Town.

Das waren Thin Lizzy mit The Boys Are Back in Town. In Eschen hat der liechtensteinische Bildhauer Hugo Marxer sein neuestes Werk enthüllt. Eine 2 Meter große Stele neben den Pfundbauten zum 50-jährigen Jubiläum des Kulturzentrums. Für den 77-jährigen Künstler ist es die 64. Großskulptur. Eine Inschrift erinnert daran, dass vor exakt 50 Jahren der Abriss drohte. Das Motiv blieb bis vergangenen Freitag geheim. Und jetzt Imagine von John Lennon und The

Lennons Imagine lässt einen fast immer kurz innehalten. Um 43 nach 11 nimmt der Vormittag auf Radio Vaterland direkt wieder neuen Schwung auf. Hier ist Aretha Franklin mit I Say a Little Prayer.

Franklin hinterlässt mit I Say a Little Prayer sofort ein wohliges Gefühl im Raum. Auf Radio Vaterland wird diese Stimmung einfach direkt weitergetragen. Hier ist Ben E. King mit Stand By Me.

0: Willkommen zu den KI-News. Am Mikrofon ist die Stimme von Niki Stettler. Hallo. Die Limobil eröffnet am 13. Dezember 2026 eine neue Nordausfahrt am Bahnhof Schaan. Eine 120 Meter lange Busspur führt künftig direkt auf die Landstraße. Damit entfällt für die Busse der Umweg über den vielbefahrenen Schaaner Großkreisel. Das Verkehrsunternehmen spart dadurch jedes Jahr rund 16.000 Kilometer ein. Gleichzeitig wird der Kreisel um über 54.000 Fahrten entlastet. Für die Fahrgäste bringt die direktere Streckenführung vor allem pünktlichere Anschlüsse und deutlich zuverlässigere Fahrzeiten. Melanie von Bunn-Frommelt leitet die Kommunikation von WorldSkills Liechtenstein. Die Ex-Gemeinderätin und gelernte Hochbauzeichnerin verantwortet dort sämtliche Werbekampagnen und die Reiseplanung der jungen Berufstalente. Nach 11 Jahren Familienarbeit und Stationen in der Immobilienbranche hat sie bei der Berufsbildungsorganisation eine sinnstiftende Aufgabe gefunden. Aktiv setzt sie sich nun dafür ein, die vielfältigen Karrierewege nach einer Lehre aufzuzeigen. Für diesen vielseitigen Job braucht sie vor allem schnelles Denken, lösungsorientiertes Handeln und starke Nerven. Der Ex-Late-Night-Moderator Harald Schmidt kommt im Oktober ins Sarganser Land. Gemeinsam mit der Schauspielerin Hanna Scheuring tritt der Entertainer im alten Kino Mels auf. Die beiden Bühnenprofis verzichten dabei komplett auf ein Skript und bieten ein rein improvisiertes Tischgespräch voller Alltagsgeschichten und Humor. Für Schmidt ist der Auftritt eine kleine Rückkehr. Als Kind verbrachte er seine Sommerferien oft in der Region und besuchte damals auch Liechtenstein. Heute bevorzugt er statt großer Fernsehstudios ohnehin die direkte Atmosphäre kleiner Theaterbühnen. Nachhaltigkeit trifft auf Haute Couture in Triesen. Das Hilfswerk Liechtenstein veranstaltet am kommenden Samstag die 3. Ausgabe der Second Love Modeschau. Ab 14 Uhr präsentieren 14 Models insgesamt 28 extravagante Outfits auf dem Laufsteg. Die Choreografin Jacqueline Beck hat die modischen Kreationen komplett aus Secondhand-Kleidern zusammengestellt. So erhalten ausgediente Textilien ein glanzvolles Comeback. Wer sich in eines der Einzelstücke verliebt, kann dieses direkt im Anschluss in einem Pop-Up-Store kaufen. Der gesamte Erlös der Aktion fließt in karitative Hilfsprojekte.
1: Besten Dank, Niki. In Vaduz liegen die Temperaturen aktuell bei rund 15 Grad. Der heutige Bereich reicht von etwa 7 bis 21 Grad. Ein kräftiges Hochdruckgebiet sorgt für zunehmend blauen Himmel in der Region. Sobald sich die letzten feuchten Restwolken an den Berghängen vollständig aufgelöst haben, stellt sich ein wunderbar ruhiges und trockenes Herbstwetter ein. Der Gesamteindruck ist heute durchweg freundlich und sehr sonnig. Am Samstag geht es mit ungetrübtem Sonnenschein und spürbar wärmeren Werten zwischen 8 und 24 Grad weiter. Dabei kommt ein leichter Föhn auf. Auch am Sonntag dominiert von früh bis spät die Sonne. Die Temperaturen bewegen sich dann zwischen 10 und 25 Grad und bringen dank des leichten Föhns ein herrliches, spätsommerliches Gefühl mit sich.
2: Ich bin Eva Wehner-Weser, hier ist jetzt Mittag auf Radio Vaterland. Die pure Vorfreude auf eine entspannte Pause mit richtig guten Hits. Einfach zurücklehnen, die fantastische Stimmung spüren und musikalisch abtauchen. Jetzt direkt mit Bamboleo von den Gypsy Kings.

mit dem Mambo Nummer 5 gerade ordentlich Staub aufgewirbelt. Um 12.18 Uhr wird es auf Radio Vaterland wieder ein wenig unaufgeregter. Billie Eilish übernimmt mit Birds of a Feather.

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1: Einen schönen guten Tag. Die Stimme von Niki Stettler hier mit den KI-News. Der Bundesrat verschärft die Gangart gegenüber Belarus. Die Regierung hat neue Sanktionen beschlossen. Im Zuge dessen hat die Finanzmarktaufsicht FINMA umgehend die Sperrung belarussischer Vermögenswerte angeordnet. Gleichzeitig erhöht auch die Europäische Union den Druck. Sie verhängt Strafmaßnahmen gegen die russische Medienvertreterin Xenia Fedorova. Auch im Baltikum wird gehandelt. Estland, Lettland und Litauen gehen mit nationalen Sanktionen gegen zwei russische Oligarchen vor. Damit reagieren die drei Staaten auf die vorangegangene Aufhebung der entsprechenden Maßnahmen durch die Europäische Union. In der Athener Altstadt hat eine heftige Explosion am Morgen ein zweistöckiges Gebäude zum Einsturz gebracht. Gegen 7:30 Uhr war ein lauter Knall in weiten Teilen der Innenstadt zu hören. Ein Passant erlitt leichte Verletzungen, zwei Frauen aus einem Nachbarhaus mussten ins Spital gebracht werden. Das historische Viertel ist weiträumig abgesperrt, die Feuerwehr steht mit 7 Fahrzeugen im Einsatz. Als Ursache wird ein Gasleck vermutet. Durch die frühe Uhrzeit waren noch kaum Touristen unterwegs. Das waren die Nachrichten.

Das war Fata Morgana von Nina Chuba. Und jetzt wird's still, aber keineswegs langweilig. Der Fotograf Roland Blum feiert international Erfolge. Seine Serie The Score of Silence holte in Paris den ersten Platz in der Nachtfotografie und den zweiten Rang in einer Spezialsparte. Entstanden sind die Bilder nachts in Namibias Wüste mit aufwendigen Langzeitbelichtungen. Ab dem 10. November sind sie in der Galerie 42B zu sehen. Und jetzt Brighter Than the Sun

Das war Brighter Than the Sun von Corby Calais. Und jetzt wird's bei uns deutlich ernster. Der Entwurf für den neuen Liechtensteiner Landesrichtplan stößt bei den Gemeinden auf klare Kritik. Seit 2022 arbeitet die Regierung an der Revision. Das rund 150 Seiten starke Papier soll die Raumplanung für 25 Jahre festlegen, von Bauzonen und Naturschutz bis Verkehr und Tourismus. Für Land und Gemeinden wäre er verbindlich. Weiter geht's mit

Der blaue Himmel vom Electric Light Orchestra ist kaum vorbei. Schon wird es auf Radio Vaterland glatt wieder ein kleines bisschen frostig. Zartmann liefert direkt im Anschluss passend dazu Taumel.

Nach Tau mich auf von Zartmann wird um 12.52 Uhr auf Radio Vaterland kurzerhand aufgesattelt. Lil Nas X übernimmt einfach direkt die Zügel. Hier ist O-Town Road.

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2: 13 Uhr. Willkommen zur Übersicht KI News mit der Stimme von Niki Stettler am Mikrofon. Die Liemobil eröffnet am 13. Dezember 2026 eine neue Nordausfahrt am Bahnhof Schaan. Eine 120 Meter lange Busspur führt künftig direkt auf die Landstraße. Damit entfällt für die Busse der Umweg über den vielbefahrenen Schaaner Großkreisel. Das Verkehrsunternehmen spart dadurch jedes Jahr rund 16.000 Kilometer ein. Gleichzeitig wird der Kreisel um über 54.000 Fahrten entlastet. Für die Fahrgäste bringt die direktere Streckenführung vor allem pünktlichere Anschlüsse und deutlich zuverlässigere Fahrzeiten. Melanie von Bohn-Frommelt leitet die Kommunikation von WorldSkills Liechtenstein. Die Ex-Gemeinderätin und gelernte Hochbauzeichnerin verantwortet dort sämtliche Werbekampagnen und die Reiseplanung der jungen Berufstalente. Nach 11 Jahren Familienarbeit und Stationen in der Immobilienbranche hat sie bei der Berufsbildungsorganisation eine sinnstiftende Aufgabe gefunden. Aktiv setzt sie sich nun dafür ein, die vielfältigen Karrierewege nach einer Lehre aufzuzeigen. Für diesen vielseitigen Job braucht sie vor allem schnelles Denken, lösungsorientiertes Handeln und starke Nerven. Nachhaltigkeit trifft auf Haute Couture in Triesen. Das Hilfswerk Liechtenstein veranstaltet am kommenden Samstag die dritte Ausgabe der Second Love Modeschau. Ab 14 Uhr präsentieren 14 Models insgesamt 28 extravagante Outfits auf dem Laufsteg. Die Choreografin Jacqueline Beck hat die modischen Kreationen komplett aus Secondhand-Kleidern zusammengestellt. So erhalten ausgediente Textilien ein glanzvolles Comeback. Wer sich in eines der Einzelstücke verliebt, kann dieses direkt im Anschluss in einem Pop-Up-Store kaufen. Der gesamte Erlös der Aktion fließt in karitative Hilfsprojekte. Die liechtensteinische Regierung kündigt höhere Krankenkassenprämien an. Im Jahr 2027 steigen die Beiträge für die obligatorische Krankenpflegeversicherung im Durchschnitt um 2,3%. Erwachsene müssen dann monatlich gut 438 Franken bezahlen. Auch der gesetzliche Arbeitgeberbeitrag klettert auf 184 Franken im Monat. Verantwortlich für den Anstieg sind die dauerhaft hohen Gesundheitskosten sowie unsichere neue Abrechnungstarife. Um das System künftig bezahlbar zu halten, plant die Regierung noch in diesem Dezember weitere Reformen. Und nun das Wetter. Kenny?
3: In Vaduz liegen die Temperaturen aktuell bei rund 18 Grad. Der heutige Bereich reicht von etwa 7 bis 21 Grad. Ein neues Hochdruckgebiet baut sich auf und vertreibt die letzten harmlosen Restwolken. Was bleibt, ist ein ruhiges und oft sonniges Herbstwetter, das einen rundum freundlichen und entspannten Eindruck macht. Ein Blick auf das Wochenende verspricht puren Genuss. Am Samstag strahlt die Sonne oftmals ungetrübt vom Himmel bei Werten zwischen 8 und 24 Grad. Ein leicht aufkommender Föhn bringt dabei angenehme, spätsommerliche Wärme nach Liechtenstein. Am Sonntag geht es nahtlos so weiter. Der Sonnenschein dominiert von früh bis spät und treibt das Thermometer bei anhaltendem Föhn auf milde 10 bis 25 Grad hinauf.
4: Ich bin Eva Wehner-Weser bei Radio Vaterland. Hier ist jetzt Mittag für eine wunderbar entspannte Auszeit mit der perfekten Portion guter Laune und großartigen Hits. Genau dafür sorgt jetzt auch direkt ein absoluter Klassiker. Hier sind Journey mit

Ein eingängiger Beat wie von Jason Derulo tut an einem ganz normalen Tag einfach richtig gut. Auf Radio Vaterland drehen wir direkt auf. Hier ist Lizzo mit Truth Hurts.

Nach dem ordentlichen Tempo von Sam 41 schalten wir auf Radio Vaterland jetzt einfach mal direkt einen Gang runter. Hier ist The Calling mit Wherever You Will Go.

The Calling setzen sich mit Wherever You Will Go einfach immer wieder im Kopf fest. Auf Radio Vaterland übernimmt jetzt Ariana Grande mit etwas Beziehungschaos in Hate

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1: Die Stimme von Niki Stettler in den KI-News, hallo. Der Bundesrat verschärft die Gangart gegenüber Belarus. Die Regierung hat neue Sanktionen beschlossen. Im Zuge dessen hat die Finanzmarktaufsicht FINMA umgehend die Sperrung belarussischer Vermögenswerte angeordnet. Gleichzeitig erhöht auch die Europäische Union den Druck. Sie verhängt Strafmaßnahmen gegen die russische Medienvertreterin Xenia Fedorova. Auch im Baltikum wird gehandelt. Estland, Lettland und Litauen gehen mit nationalen Sanktionen gegen zwei russische Oligarchen vor. Damit reagieren die drei Staaten auf die vorangegangene Aufhebung der entsprechenden Maßnahmen durch die Europäische Union. Viele Auslandsschweizerinnen und Auslandsschweizer können ihr Stimmrecht nicht ausüben, da die Wahlunterlagen zu spät bei ihnen eintreffen. Besonders in weit entfernten Ländern reicht das vorgesehene Zeitfenster von 5 Wochen für den Postweg oft nicht aus. Der Auslandsschweizerrat fordert deshalb eine schnellere Zustellung und die rasche Ausweitung des elektronischen Abstimmens. Aktuell testen 6 Kantone das sogenannte E-Voting. Kritiker warnen jedoch vor Sicherheitslücken und schlagen stattdessen einen Versand der Unterlagen über die Diplomatenpost vor. Damit sind sie wieder auf dem neuesten Stand.

Fay for You von Luke Sital Singh verleitet fast ein wenig zum Träumen. Auf Radio Vaterland wird es nun schlagartig lauter und bunter. Hier sind Fits and the Tantrums mit Out of My

Fay for You von Luke Sital Singh verleitet fast ein wenig zum Träumen. Auf Radio Vaterland wird es nun schlagartig lauter und bunter. Hier sind Fits and the Tantrums mit Out of My

Und jetzt wird's spannend im Sarganserland. Harald Schmidt kommt im Oktober ins alte Kino Melz. Gemeinsam mit Schauspielerin Hanna Scheuring verspricht er ein völlig unvorbereitetes Tischgespräch mit Alltagsgeschichten und viel Humor. Schmidt kennt die Region aus seinen Sommerferien. Sogar Liechtenstein hat er damals besucht. Heute liebt er kleine Bühnen mehr als große Fernsehstudios. Und jetzt White Keys von Dominik Feig.

Das waren White Keys von Dominik Feig und jetzt wird's kulturell. In Eschen hat der liechtensteinische Bildhauer Hugo Marxer sein neuestes Werk enthüllt. Zum 50-jährigen Jubiläum des Kulturzentrums steht neben den Pfrundbauten eine 2 Meter große Stele. Für den 77-jährigen Künstler ist das die 64. Großskulptur. Eine Inschrift erinnert an den drohenden Abriss vor 50 Jahren. Das Motiv blieb bis zur Enthüllung geheim. Bei uns ist es gerade 13:42 Uhr. Jetzt Kids von NGMT.

Das war Kids von MGMT. Und jetzt wird's richtig schön in Bändern. Auf dem ehemaligen Areal des Gasthofs zum Deutschen Rhein ist ein temporärer Begegnungsort entstanden. Sitzgelegenheiten, umgepflanzte Bäume und Teile der alten Bruchsteinmauern erinnern an die Geschichte des Platzes, während das Entwicklungsprojekt für Unterbändern noch wartet. Und heute eröffnet dort sogar ein kleines Maroni-Dorf. Perfekt für diesen Freitag, 13.48 Uhr. Gleich geht's weiter mit Mountain Sound von Of Monsters and Men.

Das war Mountain Sound von Of Monsters and Men, ein Song mit ordentlich Weite. Doch die Nächte bleiben vielerorts tropisch. Über 20 Grad gefährden nicht nur die Erholung, sondern auch die Arbeitssicherheit. Der Körper kühlt nachts schlechter ab, die Schlafqualität sinkt drastisch und dadurch die Konzentration. Besonders im Baugewerbe und Transport steigt das Unfallrisiko. Fachleute empfehlen, sicherheitskritische Arbeiten in die kühleren Morgenstunden zu verlegen. Jetzt geht's weiter mit Choosin Texas von Ella Langley.

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2: 14 Uhr. Hallo, Sie hören die KI News, ich bin die Stimme von Niki Stettler. Die Limobil eröffnet am 13. Dezember 2026 eine neue Nordausfahrt am Bahnhof Schaan. Eine 120 Meter lange Busspur führt künftig direkt auf die Landstraße. Damit entfällt für die Busse der Umweg über den vielbefahrenen Schaaner Großkreisel. Das Verkehrsunternehmen spart dadurch jedes Jahr rund 16.000 Kilometer ein. Gleichzeitig wird der Kreisel um über 54.000 Fahrten entlastet. Für die Fahrgäste bringt die direktere Streckenführung vor allem pünktlichere Anschlüsse und deutlich zuverlässigere Fahrzeiten. Melanie von Bunn-Frommelt leitet die Kommunikation von WorldSkills Liechtenstein. Die Ex-Gemeinderätin und gelernte Hochbauzeichnerin verantwortet dort sämtliche Werbekampagnen und die Reiseplanung der jungen Berufstalente. Nach 11 Jahren Familienarbeit und Stationen in der Immobilienbranche hat sie bei der Berufsbildungsorganisation eine sinnstiftende Aufgabe gefunden. Aktiv setzt sie sich nun dafür ein, die vielfältigen Karrierewege nach einer Lehre aufzuzeigen. Für diesen vielseitigen Job braucht sie vor allem schnelles Denken, lösungsorientiertes Handeln und starke Nerven. Nachhaltigkeit trifft auf Haute Couture in Triesen. Das Hilfswerk Liechtenstein veranstaltet am kommenden Samstag die 3. Ausgabe der Second Love Modeschau. Ab 14 Uhr präsentieren 14 Models insgesamt 28 extravagante Outfits auf dem Laufsteg. Die Choreografin Jacqueline Beck hat die modischen Kreationen komplett aus Secondhand-Kleidern zusammengestellt. So erhalten ausgediente Textilien ein glanzvolles Comeback. Wer sich in eines der Einzelstücke verliebt, kann dieses direkt im Anschluss in einem Pop-Up-Store kaufen. Der gesamte Erlös der Aktion fließt in karitative Hilfsprojekte. Die liechtensteinische Regierung kündigt höhere Krankenkassenprämien an. Im Jahr 2027 steigen die Beiträge für die obligatorische Krankenpflegeversicherung im Durchschnitt um 2,3%. Erwachsene müssen dann monatlich gut 438 Franken bezahlen. Auch der gesetzliche Arbeitgeberbeitrag klettert auf 184 Franken im Monat. Verantwortlich für den Anstieg sind die dauerhaft hohen Gesundheitskosten sowie unsichere neue Abrechnungstarife. Um das System künftig bezahlbar zu halten, plant die Regierung noch in diesem Dezember weitere Reformen.
3: In Vaduz liegen die Temperaturen aktuell bei rund 18 Grad. Der heutige Bereich reicht von etwa 7 bis 21 Grad. Ein neues Hochdruckgebiet baut sich auf und vertreibt die letzten harmlosen Restwolken. Was bleibt, ist ein ruhiges und oft sonniges Herbstwetter, das einen rundum freundlichen und entspannten Eindruck macht. Ein Blick auf das Wochenende verspricht puren Genuss. Am Samstag strahlt die Sonne oftmals ungetrübt vom Himmel bei Werten zwischen 8 und 24 Grad. Ein leicht aufkommender Föhn bringt dabei angenehme, spätsommerliche Wärme nach Liechtenstein. Am Sonntag geht es nahtlos so weiter. Der Sonnenschein dominiert von früh bis spät und treibt das Thermometer bei anhaltendem Föhn auf milde 10 bis 25 Grad hinauf.
4: Ich bin Elke Tschütscher und hier startet der Marktplatz auf Radio Vaterland. Die beste Energie liefert jetzt der Vaterland-Mix mit einer richtig bunten und unterhaltsamen Mischung quer durch alle Genres. Den perfekten musikalischen Einstieg machen Mark Forster und Sido mit Ohren.

Esther und Sido haben sich mit Au Revoir verabschiedet. Um 14.07 Uhr drehen wir auf Radio Vaterland die Bässe unauffällig ein kleines bisschen auf. Tiesto übernimmt mit Lay Low.

reicht völlig, wenn es so gut klingt wie bei Madcon und Kelly Rowland. Um 14.17 Uhr läuft es auf Radio Vaterland weiterhin absolut sorgenfrei. One Republic übernehmen mit I Ain't Worried.

Sorgen bleiben nach I Ain't Worried von One Republic einfach mal draußen. Um 14.19 Uhr geht der Blick auf Radio Vaterland direkt aufs große Ganze. Die Bee Gees übernehmen mit World.

krasser musikalischer Tapetenwechsel steht an. Denn Coolio räumt nach Gangsters Paradise direkt das Feld. Die Bühne gehört jetzt Peter Maffay,

Seminar »So bist du« von Peter Maffay zieht das Tempo auf Radio Vaterland um 14.34 Uhr ganz ungeniert wieder an. Hier sind Purple Disco Machine und Astis mit

Purple Disco Machine und Astis sitzen definitiv noch in den Knochen. Ein kleines bisschen Chaos schadet an so einem Tag aber überhaupt nicht. Lola Young übernimmt auf Radio Vaterland mit Messi. No.

war Messi von Lola Young. Ehrlich, direkt und irgendwie herrlich unperfekt. Passend dazu ein Blick auf Lösungen, die im Alltag gut tun können. Die Kanzoll Holding AG aus Rugell entwickelt pflanzenbasierte Nahrungsergänzungsmittel mit ausgewählten Pflanzenextrakten. Für Immunsystem, mentale Balance und Stressresilienz mit Fokus auf Löslichkeit und Bioverfügbarkeit. Tochter Ilaria Dö widmet sich speziell der Frauengesundheit von der Perimenopause bis nach der Menopause. Natur trifft moderne Entwicklung. Und jetzt? Tick, Tick, Boom von The Hives. 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

war Hey Now von Martin Solveig und The Cataracs. Und jetzt wird's bewusst. Im Stay Salty Boutique Health Club treffen Reformer Pilates und Strength Training auf persönliche Beratung und moderne 3D-Bodyscans. 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Und für ganz persönliche Ziele gibt's Private Classes. Weiter geht's jetzt mit Love No Less Worthy von Jay.

0: 15 Uhr. Die KI-News kurz und knapp, präsentiert von der Stimme von Niki Stettler. Hallo. Die Limobil eröffnet am 13. Dezember 2026 eine neue Nordausfahrt am Bahnhof Schaan. Eine 120 Meter lange Busspur führt künftig direkt auf die Landstraße. Damit entfällt für die Busse der Umweg über den vielbefahrenen Schaaner Großkreisel. Das Verkehrsunternehmen spart dadurch jedes Jahr rund 16.000 Kilometer ein. Gleichzeitig wird der Kreisel um über 54.000 Fahrten entlastet. Für die Fahrgäste bringt die direktere Streckenführung vor allem pünktlichere Anschlüsse und deutlich zuverlässigere Fahrzeiten. Melanie von Bunn-Frommelt leitet die Kommunikation von WorldSkills Liechtenstein. Die Ex-Gemeinderätin und gelernte Hochbauzeichnerin verantwortet dort sämtliche Werbekampagnen und die Reiseplanung der jungen Berufstalente. Nach 11 Jahren Familienarbeit und Stationen in der Immobilienbranche hat sie bei der Berufsbildungsorganisation eine sinnstiftende Aufgabe gefunden. Aktiv setzt sie sich nun dafür ein, die vielfältigen Karrierewege nach einer Lehre aufzuzeigen. Für diesen vielseitigen Job braucht sie vor allem schnelles Denken, lösungsorientiertes Handeln und starke Nerven. Nachhaltigkeit trifft auf Haute Couture in Triesen. Das Hilfswerk Liechtenstein veranstaltet am kommenden Samstag die dritte Ausgabe der Second Love Modeschau. Ab 14 Uhr präsentieren 14 Models insgesamt 28 extravagante Outfits auf dem Laufsteg. Die Choreografin Jacqueline Beck hat die modischen Kreationen komplett aus Secondhand-Kleidern zusammengestellt. So erhalten ausgediente Textilien ein glanzvolles Comeback. Wer sich in eines der Einzelstücke verliebt, kann dieses direkt im Anschluss in einem Pop-Up-Store kaufen. Der gesamte Erlös der Aktion fließt in karitative Hilfsprojekte. Die liechtensteinische Regierung kündigt höhere Krankenkassenprämien an. Im Jahr 2027 steigen die Beiträge für die obligatorische Krankenpflegeversicherung im Durchschnitt um 2,3%. Erwachsene müssen dann monatlich gut 438 Franken bezahlen. Auch der gesetzliche Arbeitgeberbeitrag klettert auf 184 Franken im Monat. Verantwortlich für den Anstieg sind die dauerhaft hohen Gesundheitskosten sowie unsichere neue Abrechnungstarife. Um das System künftig bezahlbar zu halten, plant die Regierung noch in diesem Dezember weitere Reformen. Weiter mit dem Wetter, Kenny.
1: In Vaduz liegen die Temperaturen aktuell bei rund 18 Grad. Der heutige Bereich reicht von etwa 7 bis 21 Grad. Ein neues Hochdruckgebiet räumt momentan die allerletzten Restwolken am Himmel aus dem Weg. Zurück bleibt ein überaus freundliches, ruhiges und herrlich sonniges Herbstwetter. Am Samstag dürfen wir uns auf oftmals ungetrübten Sonnenschein freuen. Ein leicht aufkommender Föhn bringt dabei milde 8 bis 24 Grad. Auch am Sonntag lacht die Sonne von früh bis spät vom Himmel. Bei 10 bis 25 Grad und weiterhin leicht föhnigen Bedingungen erwartet ganz Liechtenstein ein wunderbar warmes und spätsommerliches Wochenende.

war His Latest Flame aus dem Jahr 2016 von Cliff Richard. Und jetzt um 15.11 Uhr ein kleiner Tipp für deinen Freitagabend. Das Rugeller Unternehmen Moments hilft beim Runterfahren. Mit dem Herzlicht, einem Atemlicht mit Swarovski-Kristall, findest du über die 4:6 Atmung leichter zur Ruhe. Rund 30.000 Stück wurden schon verschickt, mit 4,9 von 5 Sternen bewertet. Diesen Samstag kannst du es im Komoot an der Industriestraße 56 in Rugell ausprobieren. Und danach kommt Crazy von Seal.

Das war Crazy von Seal. Und jetzt wird's richtig schön bodenständig. In Liechtensteiner Kitas buddeln, säen und ernten die kleinen Gärtnerinnen und Gärtner ihr eigenes Gemüse. In Eschen wachsen Kürbisse, Gurken und Cherrytomaten und landen direkt auf den Tellern. Das Programm Ackerracker zeigt spielerisch, wo unser Essen herkommt. Heute um 15.16 Uhr gibt's dafür Rückenwind. Coop spendet 5.000 Franken. Stark. Und jetzt? Und wenn ein Lied von den Söhnen Mannheims.

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1: Präzise informiert, die Stimme von Niki Stettler präsentiert die KI News. Hallo, der Schweizer Bundesrat investiert künftig mehr Geld in die Integrationsförderung. Zwischen 2028 und 2032 fließen jährlich 5,4 Millionen Franken zusätzlich. Damit steigen die jährlichen Ausgaben des Bundes auf 66,9 Millionen Franken. Justizminister Beat Jans begründet die Aufstockung mit der wachsenden Zahl der Teilnehmenden. Die Mittel gehen größtenteils an die Kantone. Diese finanzieren damit Sprachkurse und die Integration in den Arbeitsmarkt, wobei besonders die Hürden für Frauen sinken sollen. Die Kundschaft der PostFinance musste sich in Geduld üben. Wegen einer technischen Störung fielen das Online-Banking und die dazugehörige App für rund 3 Stunden komplett aus. Inzwischen laufen alle Systeme wieder einwandfrei. Die genaue Ursache für den Unterbruch wird noch untersucht. Es ist bereits die 2. Panne innert kurzer Zeit. Erst vergangene Woche hatte ein Systemfehler für Aufregung gesorgt, als auf den Konten für gut 2 Stunden fälschlicherweise ein Guthaben von 0 Franken angezeigt wurde. Das waren die aktuellen Nachrichten.

Kasino von Sir Douglas Quintet. Draußen über Vaduz zeigt sich bei angenehmen 20 Grad gerade richtig schön die Sonne. Auf Radio Vaterland machen wir musikalisch direkt weiter. Hier ist Patent Ochsner mit Ausklar.

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1: Take That und Back for Good. Bei herrlich sonnigen 20 Grad über Vaduz ziehen jetzt einfach mal ein paar ordentliche Gitarren ins Studio ein. Hier sind Nirvana mit Come.

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2: 16 Uhr. Die KI-News mit der Stimme von Niki Stettler, hallo. Regierungschefin Brigitte Haas ist nach einem medizinischen Eingriff zurück im Dienst. Nach einer dreiwöchigen Erholungspause nimmt sie ab Montag, dem 28. September, ihre Amtsgeschäfte im Regierungsgebäude wieder vollständig auf. Die gesundheitsbedingte Auszeit ist erfolgreich abgeschlossen. Bereits am heutigen Tag absolvierte die Regierungschefin ihren ersten offiziellen Termin. Ab der kommenden Woche läuft die politische Führungsarbeit, damit wieder ganz im gewohnten Rhythmus. Die Limobil eröffnet am 13. Dezember 2026 eine neue Nordausfahrt am Bahnhof Schaan. Eine 120 Meter lange Busspur führt künftig direkt auf die Landstraße. Damit entfällt für die Busse der Umweg über den vielbefahrenen Schaaner Großkreisel. Das Verkehrsunternehmen spart dadurch jedes Jahr rund 16.000 Kilometer ein. Gleichzeitig wird der Kreisel um über 54.000 Fahrten entlastet. Für die Fahrgäste bringt die direktere Streckenführung vor allem pünktlichere Anschlüsse und deutlich zuverlässigere Fahrzeiten. Nachhaltigkeit trifft auf Haute Couture in Triesen. Das Hilfswerk Liechtenstein veranstaltet am kommenden Samstag die dritte Ausgabe der Second Love Modeschau. Ab 14 Uhr präsentieren 14 Models insgesamt 28 extravagante Outfits auf dem Laufsteg. Die Choreografin Jacqueline Beck hat die modischen Kreationen komplett aus Secondhand-Kleidern zusammengestellt. So erhalten ausgediente Textilien ein glanzvolles Comeback. Wer sich in eines der Einzelstücke verliebt, kann dieses direkt im Anschluss in einem Pop-up-Store kaufen. Der gesamte Erlös der Aktion fließt in karitative Hilfsprojekte. Die liechtensteinische Regierung kündigt höhere Krankenkassenprämien an. Im Jahr 2027 steigen die Beiträge für die obligatorische Krankenpflegeversicherung im Durchschnitt um 2,3%. Erwachsene müssen dann monatlich gut 438 Franken bezahlen. Auch der gesetzliche Arbeitgeberbeitrag klettert auf 184 Franken im Monat. Verantwortlich für den Anstieg sind die dauerhaft hohen Gesundheitskosten sowie unsichere neue Abrechnungstarife. Um das System künftig bezahlbar zu halten, plant die Regierung noch in diesem Dezember weitere Reformen. Das waren die neuesten Nachrichten. Kenny, wie wird das Wetter?
3: In Vaduz steht ein herrlich ruhiger und klarer Abend bevor. Die Temperaturen liegen aktuell bei milden 18 Grad. Unter einem sternenklaren Himmel kühlt die Luft in der Nacht spürbar aus und sinkt auf frische 12 Grad. Das anstehende Wochenende bringt dann den Spätsommer zurück. Am Samstag strahlt die Sonne von einem ungetrübten Himmel, leicht unterstützt durch aufkommenden Föhnwind. Dabei klettern die Werte von kühlen 8 Grad am Morgen auf warme 24 Grad am Nachmittag. Der Sonntag zeigt sich ebenso von seiner besten Seite. Es bleibt durchweg sonnig bei Temperaturen zwischen 10 und sommerlichen 25 Grad.
4: Hier ist Radio Vaterland, am Mikrofon ist Sandro Kalberer. Der Startschuss für 16.5 TGIF ist soeben gefallen. In den kommenden Stunden steht der perfekte Soundtrack für das Wochenende auf dem Programm. Vollgepackt mit spannenden Themen und richtig guten Vibes. Den musikalischen Auftakt machen direkt die Foundations. Jetzt läuft Build Me Up Buttercup.

Das war Bangaranga von Dara. Und jetzt, um 16.03 Uhr, geht's um eine Frau mit vielen Talenten. Melanie von Bonfrommelt leitet die Kommunikation von WorldSkills Liechtenstein. Sie organisiert Kampagnen, Teamwochenenden und Reisen. Nach 11 Jahren Familienarbeit und Stationen in der Immobilienbranche hat sie eine sinnstiftende Aufgabe gefunden. Ihr Ziel? Zeigen, wie vielfältig die Wege nach einer Lehre sind. Dafür braucht es schnelles Denken, Lösungsorientierung und starke Nerven. Jetzt Reggae Nights von Jimmy Cliff. Yeah.

Das war Reggae Nights von Jimmy Cliff. Und um 4.18 Uhr gibt's jetzt News aus dem Sarganserland. Harald Schmidt kommt im Oktober ins alte Kino Melz. Zusammen mit Schauspielerin Hanna Scheuring verspricht er ein völlig unvorbereitetes Tischgespräch voller Alltagsgeschichten und Humor. Schmidt verbrachte hier als Kind oft die Sommerferien und besuchte Liechtenstein. Heute liebt er kleine Bühnen und spontane Unterhaltung. Jetzt Bruno Mars mit Just the Way You Are.

Nach Si antes te hubiera conocido von Carol Chi gibt's starke Nachrichten aus Nürnberg. Der SRC Vaduz beendet die Vereins-Europameisterschaft auf dem hervorragenden 7. Platz. Zum Abschluss bezwangen die Liechtensteiner Fitzwilliam aus Irland verdient mit 3:1. David Meyer, Florian Stöger und Finn-Lennart Koch holten die entscheidenden Einzelsiege. Um 16.25 Uhr feiern wir also einen tollen Auftritt. Gestartet als Letzte, gelandet auf Rang 7. Und jetzt That's Not My Name von The Ting Tings.

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1: Schön, dass Sie dabei sind. Hier sind die KI-News mit der Stimme von Niki Stettler. In der ukrainischen Hauptstadt Kiew hat ein massiver russischer Drohnenangriff tödliche Folgen gehabt. Ein unbemanntes Fluggerät ist direkt in ein Bürogebäude eingeschlagen. Dabei sind nach offiziellen Angaben der Behörden mindestens 4 Menschen ums Leben gekommen. Unter den Opfern befindet sich auch ein 14-jähriger Jugendlicher. Dieser Vorfall verdeutlicht die weiterhin äußerst angespannte Sicherheitslage in der Metropole. Die russischen Streitkräfte setzen ihre gezielten Luftangriffe auf städtische Gebiete in der Ukraine unvermindert fort. Bei der UNO-Generalversammlung in New York haben zahlreiche Delegierte die Rede von Israels Premier Benjamin Netanyahu boykottiert. Als er ans Rednerpult trat, verließen Vertreter von 77 Staaten aus Protest den Saal. In seiner Ansprache verteidigte Netanyahu das militärische Vorgehen im Gazastreifen sowie gegenüber Iran. Er bezeichnete die abgewanderten Diplomaten als moralische Feiglinge und inszenierte Israel als Speerspitze der freien Welt. Beobachter werten den polarisierenden Auftritt vor allem als gezielte Botschaft an seine Wählerschaft in der Heimat. Das waren die aktuellen Nachrichten.

Hypnotized von Purple Disco Machine und Sophie and the Giants. Bei uns ist es kurz vor fünf und politisch sorgt Liechtenstein für Diskussionen. Die Demokraten pro Liechtenstein fordern strengere Asylregeln für Schutzsuchende aus der Ukraine. Der Schutzstatus soll in sicheren Gebieten entfallen. Heimatreisen wären auf 15 Tage pro Jahr begrenzt. Wer nach 5 Jahren bleiben will, müsste Deutsch auf B1-Niveau können. Parteipräsident Thomas Rehak findet, Liechtenstein dürfe nicht attraktiver sein als die Schweiz. Und jetzt, let's get it started von den

Nach Rockabye von Clean Bandit blicken wir kurz auf Vaduz. Bei sonnigen 20 Grad zieht um 16.49 Uhr direkt Taylor Swift ins Studio ein. Hier ist The Fate of Ophelia.

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3: Schon 17 Uhr. KI News am Puls der Zeit mit der Stimme von Niki Stettler. Hallo. Regierungschefin Brigitte Haas ist nach einem medizinischen Eingriff zurück im Dienst. Nach einer dreiwöchigen Erholungspause nimmt sie ab Montag, dem 28. September, ihre Amtsgeschäfte im Regierungsgebäude wieder vollständig auf. Die gesundheitsbedingte Auszeit ist erfolgreich abgeschlossen. Bereits am heutigen Tag absolvierte die Regierungschefin ihren ersten offiziellen Termin. Ab der kommenden Woche läuft die politische Führungsarbeit, damit wieder ganz im gewohnten Rhythmus. Die Limobil eröffnet am 13. Dezember 2026 eine neue Nordausfahrt am Bahnhof Schaan. Eine 120 Meter lange Busspur führt künftig direkt auf die Landstraße. Damit entfällt für die Busse der Umweg über den vielbefahrenen Schaaner Großkreisel. Das Verkehrsunternehmen spart dadurch jedes Jahr rund 16.000 Kilometer ein. Gleichzeitig wird der Kreisel um über 54.000 Fahrten entlastet. Für die Fahrgäste bringt die direktere Streckenführung vor allem pünktlichere Anschlüsse und deutlich zuverlässigere Fahrzeiten. Der SRC Vaduz hat die Vereinseuropameisterschaft in Nürnberg auf einem starken 7. Platz beendet. Zum Abschluss des Turniers sicherten sich die Liechtensteiner einen souveränen 3:1 Sieg gegen das irische Team aus Fitzwilliam. David Meyer, Florian Stöger und Finn Lennart Koch machten mit ihren Einzelsiegen den Erfolg perfekt. Die Vaduzer waren ursprünglich als 9. und damit letztes Team in den Wettbewerb gestartet. Am Ende konnten sie ihre Platzierung auf der Setzliste eindrucksvoll um 2 Ränge verbessern. Die liechtensteinische Regierung kündigt höhere Krankenkassenprämien an. Im Jahr 2027 steigen die Beiträge für die obligatorische Krankenpflegeversicherung im Durchschnitt um 2,3%. Erwachsene müssen dann monatlich gut 438 Franken bezahlen. Auch der gesetzliche Arbeitgeberbeitrag klettert auf 184 Franken im Monat. Verantwortlich für den Anstieg sind die dauerhaft hohen Gesundheitskosten sowie unsichere neue Abrechnungstarife. Um das System künftig bezahlbar zu halten, plant die Regierung noch in diesem Dezember weitere Reformen. Und nun das Wetter. Kenny?
4: Ein kräftiges Hochdruckgebiet sorgt in Vaduz für einen wunderbar ruhigen und klaren Start in den Abend. Die Temperaturen liegen aktuell bei angenehmen 18 Grad. In den kommenden Stunden bleibt der Himmel sternenklar und die Luft kühlt bis tief in die Nacht auf frische 12 Grad ab. Das Wochenende verspricht feinstes Spätsommerwetter. Am Samstag strahlt die Sonne von einem ungetrübten Himmel. Ein leicht aufkommender Föhn treibt die Werte auf 8 bis 24 Grad. Auch der Sonntag präsentiert sich von früh bis spät sonnig und warm, bei Temperaturen zwischen 10 und 25 Grad.
5: 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Das Wochenende steht in den Startlöchern und die passenden Beats liegen bereit. Volle Energie und richtig guter Sound prägen das Programm der kommenden Stunde. Den perfekten musikalischen Auftakt liefert jetzt Jax Jones zusammen mit Ray. Hier ist You Don't Know Me.

Zeit von Toploader. Und bei uns ist es gerade 17.13 Uhr. Falls du am kommenden Samstag Lust auf Mode mit Haltung hast, das Hilfswerk Lichtenstein lädt in Triesen zur dritten Second Love Modeschau ein. 14 Models zeigen 28 extravagante Outfits, zusammengestellt von Jacqueline Beck aus Secondhand-Kleidern. Los geht's um 14 Uhr. Danach kannst du die Einzelstücke im Pop-Up-Store kaufen. Der Erlös geht an Höchstprojekte. Jetzt kommt Tap Thumping von Chumbawamba.

Das war Drop Dead von Olivia Rodrigo. Und um 17.21 Uhr gibt's noch einen Grund zum Staunen. Der Fotograf Roland Blum hat in Paris gleich doppelt abgeräumt. Seine Serie The Score of Silence gewann den ersten Platz in der Nachtfotografie und den zweiten Rang in einer Spezialkategorie. Entstanden sind die Bilder mit aufwendigen Langzeitbelichtungen in der Wüste von Namibia. Ab dem 10. November zeigt die Galerie 42B die prämierten Werke. Jetzt Only Human von Jonas The Brothers.

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1: Die neuesten Entwicklungen kompakt zusammengefasst. KI-News mit der Stimme von Niki Stettler. In der ukrainischen Hauptstadt Kiew hat ein massiver russischer Drohnenangriff tödliche Folgen gehabt. Ein unbemanntes Fluggerät ist direkt in ein Bürogebäude eingeschlagen. Dabei sind nach offiziellen Angaben der Behörden mindestens 4 Menschen ums Leben gekommen. Unter den Opfern befindet sich auch ein 14-jähriger Jugendlicher. Dieser Vorfall verdeutlicht die weiterhin äußerst angespannte Sicherheitslage in der Metropole. Die russischen Streitkräfte setzen ihre gezielten Luftangriffe auf städtische Gebiete in der Ukraine unvermindert fort. Bei der UNO-Generalversammlung in New York haben zahlreiche Delegierte die Rede von Israels Premier Benjamin Netanyahu boykottiert. Als er ans Rednerpult trat, verließen Vertreter von 77 Staaten aus Protest den Saal. In seiner Ansprache verteidigte Netanyahu das militärische Vorgehen im Gazastreifen sowie gegenüber Iran. Er bezeichnete die abgewanderten Diplomaten als moralische Feiglinge und inszenierte Israel als Speerspitze der freien Welt. Beobachter werten den polarisierenden Auftritt vor allem als gezielte Botschaft an seine Wählerschaft in der Heimat. Das waren die Nachrichten.

Leiter von Galantis, David Guetta und 5 Seconds of Summer. Und jetzt ein Tipp für deine Zukunft. Im SAL in Schaan ist die 12. Berufsmesse Next Step gestartet. Wirtschaftsminister Hubert Büchel hat sie eröffnet und die frühe Orientierung gegen den Fachkräftemangel betont. Es ist 17.31 Uhr, morgen Samstag ist die Messe noch bis 14 Uhr offen. 50 Aussteller zeigen Lehrberufe und Studiengänge. Jetzt ABC 123 von den Jackson 5.

Das war ABC 123 von den Jackson 5. Es ist 17.34 Uhr und jetzt geht's nach Eschen. Der liechtensteinische Bildhauer Hugo Marxer hat sein neuestes Werk enthüllt. Eine 2 Meter große Stele neben den Frontbauten. Zum 50-jährigen Jubiläum des Kulturzentrums ist das bereits seine 64. Großskulptur. Eine Inschrift erinnert daran, dass vor 50 Jahren der Abriss drohte. Das Motiv blieb bis letzten Freitag geheim. Und jetzt Magic von Coldplay. Call it magic.

Das war Magic von Coldplay. Jetzt wird's politisch. Der Entwurf für den neuen Liechtensteiner Landesrichtplan sorgt bei den Gemeinden für deutliche Kritik. Seit 2022 arbeitet die Regierung daran. Das rund 150 Seiten starke Dokument soll Bauzonen, Naturschutz, Verkehr und Tourismus für 25 Jahre verbindlich regeln. Die Vernehmlassung fällt durchwegs kritisch aus. Künftig müssen sich Land und Gemeinden strikt daran halten. Bei uns ist es 17.38 Uhr. Gleich Die with a Smile von Lady Gaga und Bruno Mars. Ah!

Das war der Ketchup-Song von Las Ketchup. Bei Wunderbar Clan, 19 Grad draußen in Vaduz, geht es um 17.49 Uhr musikalisch nahtlos weiter. Hier ist Amy Winehouse mit Valerie.

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2: 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Was heute wichtig ist, die Stimme von Niki Stettler präsentiert die KI-News. Regierungschefin Brigitte Haas ist nach einem medizinischen Eingriff zurück im Dienst. Nach einer dreiwöchigen Erholungspause nimmt sie ab Montag, dem 28. September, ihre Amtsgeschäfte im Regierungsgebäude wieder vollständig auf. Die gesundheitsbedingte Auszeit ist erfolgreich abgeschlossen. Bereits am heutigen Tag absolvierte die Regierungschefin ihren ersten offiziellen Termin. Ab der kommenden Woche läuft die politische Führungsarbeit, damit wieder ganz im gewohnten Rhythmus. Die Limobil eröffnet am 13. Dezember 2026 eine neue Nordausfahrt am Bahnhof Schaan. Eine 120 Meter lange Busspur führt künftig direkt auf die Landstraße. Damit entfällt für die Busse der Umweg über den vielbefahrenen Schaaner Großkreisel. Das Verkehrsunternehmen spart dadurch jedes Jahr rund 16.000 Kilometer ein. Gleichzeitig wird der Kreisel um über 54.000 Fahrten entlastet. Für die Fahrgäste bringt die direktere Streckenführung vor allem pünktlichere Anschlüsse und deutlich zuverlässigere Fahrzeiten. Der SRC Vaduz hat die Vereinseuropameisterschaft in Nürnberg auf einem starken 7. Platz beendet. Zum Abschluss des Turniers sicherten sich die Liechtensteiner einen souveränen 3:1 Sieg gegen das irische Team aus Fitzwilliam. David Meyer, Florian Stöger und Finn-Lennart Koch machten mit ihren Einzelsiegen den Erfolg perfekt. Die Vaduzer waren ursprünglich als 9. und damit letztes Team in den Wettbewerb gestartet. Am Ende konnten sie ihre Platzierung auf der Setzliste eindrucksvoll um 2 Ränge verbessern. Die liechtensteinische Regierung kündigt höhere Krankenkassenprämien an. Im Jahr 2027 steigen die Beiträge für die obligatorische Krankenpflegeversicherung im Durchschnitt um 2,3%. Erwachsene müssen dann monatlich gut 438 Franken bezahlen. Auch der gesetzliche Arbeitgeberbeitrag klettert auf 184 Franken im Monat. Verantwortlich für den Anstieg sind die dauerhaft hohen Gesundheitskosten sowie unsichere neue Abrechnungstarife. Um das System künftig bezahlbar zu halten, plant die Regierung noch in diesem Dezember weitere Reformen. Das waren die Nachrichten. Kenny, wie wird das Wetter?
3: In Vaduz klingt der Tag bei milden 18 Grad ruhig und entspannt aus. Ein aufziehendes Hochdruckgebiet sorgt für einen völlig klaren Abend und eine sternenklare Nacht. Bis zum Morgen kühlt die Luft dann auf frische 12 Grad ab. Das herrliche Herbstwetter begleitet uns direkt ins Wochenende. Am Samstag strahlt die Sonne ungetrübt vom Himmel. Ein leicht aufkommender Föhn treibt die Temperaturen von morgendlichen 8 auf warme 24 Grad am Nachmittag. Auch der Sonntag bringt uns goldenes Spätsommerwetter. Von früh bis spät gibt es puren Sonnenschein, wobei die Werte von angenehmen 10 auf bis zu 25 Grad klettern.

Das war What You Know von Two Door Cinema Club. Und jetzt wird's ernster. An den internationalen Energiemärkten steigt der Rohölpreis weiter. Brent liegt nach einem Sprung von 4,5% bei über 107 US-Dollar pro Fass. Dahinter stehen festgefahrene Gespräche zwischen den USA und dem Iran und angespannte Lieferketten. Auch in Liechtenstein ist die Verunsicherung spürbar. Um 18.12 Uhr der Rat. Heizöltank bald füllen. Weitere Preissteigerungen drohen. Als nächstes, Hey There Delilah von Plain White Tees.

Das war Mr. Know-It-All von Teddy Swims. Und jetzt wird's spannend bei WorldSkills Liechtenstein. Melanie von Bund-Frommelt leitet dort die Marketingkommunikation. Die Gemeinderätin und Hochbauzeichnerin organisiert Kampagnen, plant Teamwochenenden und bucht Reisen für die Teilnehmenden. Nach 11 Jahren Familienarbeit und Stationen in der Immobilienbranche hat sie ihre sinnstiftende Aufgabe gefunden. Es ist 18.19 Uhr. Sie zeigt, wie vielfältig die Wege nach einer Lehre sind. Dafür braucht's schnelles Denken, Lösungsorientierung und starke Nerven. Mystical Magical von Benson Boone.

Das war Let's Get Loud von Jennifer Lopez. Und jetzt wird's gemütlich, aber garantiert nicht langweilig. Es ist 18.27 Uhr und ich habe einen Tipp für deinen Oktober. Harald Schmidt kommt ins Sarganserland. Im alten Kino Melz plaudert er zusammen mit Schauspielerin Hanna Scheuring völlig unvorbereitet über den Alltag, mit viel Humor. Schmidt kennt die Region aus den Sommerferien und war damals auch in Liechtenstein. Kleine Bühne statt großes Studio. Das passt. Und jetzt? Die Drunk von Noah Kahan.

Das war I Adore You von Hugel, Topic und Arash featuring Tekholm. Und tolle Nachrichten aus Shanghai. Die vier Liechtensteiner Berufstalente haben den zweiten Wettkampftag souverän gemeistert, trotz Zeitdruck und vieler Zuschauer. Das Landschaftsgärtner-Duo, der Maurer und die CNC-Fräserin zeigten starke Nerven und lieferten sehr gute Arbeit ab. Um 18.34 Uhr ist die Motivation im Liechtensteiner Lager weiterhin riesig. Drei starten jetzt in den dritten Tag, die Fräserin beendet ihren Wettbewerb am frühen Abend. Jetzt Lose Somebody von Kygo featuring One Republic.

Publikumsmagnet geworden. Bis zu 57 Teams bewerben sich um die Plätze, die sogar ausgelost werden. Dazu gibt's Abendessen und Überraschungen. Es ist 18:42 Uhr und jetzt Feist mit 1, 2, 3, 4.

Das war Tell Me Baby von den Red Hot Chili Peppers. Und jetzt wird's quizmäßig spannend. Am 24. Oktober feiert das beliebte Kellerquiz des Schlösslekellers großes Jubiläum. Wegen des riesigen Andrangs geht's diesmal in den Vaduzer Saal. Aus wenigen Gästen ist ein

Nach Martin Garrix gibt's blauen Himmel über Vaduz bei 17 Grad. Perfekt für diesen Feierabend. Es ist 18.48 Uhr. Weiter geht es legendär mit Chaka Khan und Ain't Nobody.

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2: Es ist wieder 19 Uhr. Sie hören die Stimme von Niki Stettler mit den aktuellen KI-News. Hallo. Regierungschefin Brigitte Haas ist nach einem medizinischen Eingriff zurück im Dienst. Nach einer dreiwöchigen Erholungspause nimmt sie ab Montag, dem 28. September, ihre Amtsgeschäfte im Regierungsgebäude wieder vollständig auf. Die gesundheitsbedingte Auszeit ist erfolgreich abgeschlossen. Bereits am heutigen Tag absolvierte die Regierungschefin ihren ersten offiziellen Termin. Ab der kommenden Woche läuft die politische Führungsarbeit, damit wieder ganz im gewohnten Rhythmus. Die Limobil eröffnet am 13. Dezember 2026 eine neue Nordausfahrt am Bahnhof Schaan. Eine 120 Meter lange Busspur führt künftig direkt auf die Landstraße. Damit entfällt für die Busse der Umweg über den vielbefahrenen Schaaner Großkreisel. Das Verkehrsunternehmen spart dadurch jedes Jahr rund 16.000 Kilometer ein. Gleichzeitig wird der Kreisel um über 54.000 Fahrten entlastet. Für die Fahrgäste bringt die direktere Streckenführung vor allem pünktlichere Anschlüsse und deutlich zuverlässigere Fahrzeiten. Der SRC Vaduz hat die Vereinseuropameisterschaft in Nürnberg auf einem starken 7. Platz beendet. Zum Abschluss des Turniers sicherten sich die Liechtensteiner einen souveränen 3:1 Sieg gegen das irische Team aus Fitzwilliam. David Meyer, Florian Stöger und Finn-Lennart Koch machten mit ihren Einzelsiegen den Erfolg perfekt. Die Vaduzer waren ursprünglich als 9. und damit letztes Team in den Wettbewerb gestartet. Am Ende konnten sie ihre Platzierung auf der Setzliste eindrucksvoll um 2 Ränge verbessern. Die liechtensteinische Regierung kündigt höhere Krankenkassenprämien an. Im Jahr 2027 steigen die Beiträge für die obligatorische Krankenpflegeversicherung im Durchschnitt um 2,3%. Erwachsene müssen dann monatlich gut 438 Franken bezahlen. Auch der gesetzliche Arbeitgeberbeitrag klettert auf 184 Franken im Monat. Verantwortlich für den Anstieg sind die dauerhaft hohen Gesundheitskosten sowie unsichere neue Abrechnungstarife. Um das System künftig bezahlbar zu halten, plant die Regierung noch in diesem Dezember weitere Reformen. Das waren die Nachrichten. Kenny, wie wird das Wetter?
3: In Vaduz verabschiedet sich der Tag heute bei angenehmen 18 Grad mit einem herrlich klaren und ruhigen Abend. Letzte Wolken haben sich aufgelöst, sodass die Nacht sternenklar bleibt und die Luft auf frische 12 Grad abkühlt. Zum Wochenende baut sich feinstes Altweibersommerwetter auf. Der Samstag bringt ungetrübten Sonnenschein und dank eines leichten Föhns klettern die Werte nach einem kühlen Start bei 8 Grad auf spätsommerliche 24 Grad. Auch der Sonntag bleibt strahlend sonnig. Bei morgendlichen 10 und nachmittäglichen 25 Grad steht goldenen Herbstausflügen absolut nichts im Wege.

Das war Can't Feel My Face von The Weeknd. Und jetzt ein politisches Thema aus Liechtenstein. Die Demokraten pro Liechtenstein, kurz DPL, wollen strengere Asylregeln für Schutzsuchende aus der Ukraine. Ihre Initiative? Kein Schutzstatus für Menschen aus sicheren Regionen. Heimatreisen höchstens 15 Tage pro Jahr und nach 5 Jahren ein Sprachnachweis auf Niveau B1. DPL-Präsident Thomas Rehak findet, Liechtenstein dürfe nicht attraktiver sein als die Schweiz. Es ist 19:11 Uhr. Weiter mit Often

Das war Just Keep Watching von Tate McRae. Und bei uns ist es gerade 19.20 Uhr. Kommenden Samstag lädt das Hilfswerk Liechtenstein in Triesen zur dritten Second Love Modeschau ein. 14 Models zeigen 28 extravagante Outfits, zusammengestellt von Jacqueline Beck aus Secondhand-Kleidern. Los geht's um 14 Uhr. Danach kannst du die Einzelstücke im Pop-Up-Store kaufen. Der gesamte Erlös geht an Hilfsprojekte. Und jetzt Hit the Road Jack von Ray Charles.

Oh, Pretty Woman von Roy Orbison. Und passend zum ruhigen Abend, es ist gerade 19.25 Uhr, der Fotograf Roland Blum feiert international gleich doppelt. Seine Serie The Score of Silence holte in Paris den ersten Platz in der Nachtfotografie und den zweiten Rang in einer Spezialkategorie. Entstanden sind die Bilder nachts in der Wüste Namibias mit aufwendigen Langzeitbelichtungen. Ab dem 10. November zeigt die Galerie 42B die prämierten Werke. Jetzt Harmony Hall von Vampire Weekend.

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1: Bleiben Sie informiert. Hier sind die KI-News und die Stimme von Niki Stettler. Hallo. In der ukrainischen Hauptstadt Kiew hat ein massiver russischer Drohnenangriff tödliche Folgen gehabt. Ein unbemanntes Fluggerät ist direkt in ein Bürogebäude eingeschlagen. Dabei sind nach offiziellen Angaben der Behörden mindestens 4 Menschen ums Leben gekommen. Unter den Opfern befindet sich auch ein 14-jähriger Jugendlicher. Dieser Vorfall verdeutlicht die weiterhin äußerst angespannte Sicherheitslage in der Metropole. Die russischen Streitkräfte setzen ihre gezielten Luftangriffe auf städtische Gebiete in der Ukraine unvermindert fort. Bei der UNO-Generalversammlung in New York haben zahlreiche Delegierte die Rede von Israels Premier Benjamin Netanyahu boykottiert. Als er ans Rednerpult trat, verließen Vertreter von 77 Staaten aus Protest den Saal. In seiner Ansprache verteidigte Netanyahu das militärische Vorgehen im Gazastreifen sowie gegenüber Iran. Er bezeichnete die abgewanderten Diplomaten als moralische Feiglinge und inszenierte Israel als Speerspitze der freien Welt. Beobachter werten den polarisierenden Auftritt vor allem als gezielte Botschaft an seine Wählerschaft in der Heimat. Damit sind sie wieder auf dem neuesten Stand.

Das war Colorado von Milky Chance. Und jetzt ein Tipp für alle, die ihre Zukunft planen. Im SAL in Scharn ist die 12. Berufsmesse Next Step gestartet. Wirtschaftsminister Hubert Büchel hat sie eröffnet und die Bedeutung früher Orientierung angesichts des Fachkräftemangels betont. 50 Aussteller zeigen Lehrberufe und Studiengänge. Bei uns ist es gerade 19.35 Uhr. Morgen Samstag ist die Messe noch bis 14 Uhr offen. Weiter geht's mit Britney Spears und Circus.

Das war Ain't Nobody von Felix Jehn mit Jasmine Thompson. Und jetzt, kurz vor acht, eine spannende Geschichte aus Eschen. Der liechtensteinische Bildhauer Hugo Marxer hat seine neueste Skulptur enthüllt. Eine 2 Meter große Stele neben den Frontbauten. Zum 50. Jubiläum des Kulturzentrums ist es bereits seine 64. Großskulptur. Das Motiv blieb bis letzten Freitag geheim. Jetzt geht's weiter mit My Love von Route 44 mit Jess Glynn.

Nach Route 94 ist der Himmel über Vaduz bei 15 Grad zwar schon dunkel, aber wunderbar klar. Es ist 19.47 Uhr. Weiter geht es direkt mit George Ezra und Budapest.

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3: 20 Uhr. Die neuesten Entwicklungen kompakt zusammengefasst. KI News mit der Stimme von Niki Stettler. Regierungschefin Brigitte Haas ist nach einem medizinischen Eingriff zurück im Dienst. Nach einer dreiwöchigen Erholungspause nimmt sie ab Montag, dem 28. September, ihre Amtsgeschäfte im Regierungsgebäude wieder vollständig auf. Die gesundheitsbedingte Auszeit ist erfolgreich abgeschlossen. Bereits am heutigen Tag absolvierte die Regierungschefin ihren ersten offiziellen Termin. Ab der kommenden Woche läuft die politische Führungsarbeit, damit wieder ganz im gewohnten Rhythmus. Die Limobil eröffnet am 13. Dezember 2026 eine neue Nordausfahrt am Bahnhof Scharn. Eine 120 Meter lange Busspur führt künftig direkt auf die Landstraße. Damit entfällt für die Busse der Umweg über den vielbefahrenen Scharner Großkreisel. Das Verkehrsunternehmen spart dadurch jedes Jahr rund 16.000 Kilometer ein. Gleichzeitig wird der Kreisel um über 54.000 Fahrten entlastet. Für die Fahrgäste bringt die direktere Streckenführung vor allem pünktlichere Anschlüsse und deutlich zuverlässigere Fahrzeiten. Der SRC Vaduz hat die Vereinseuropameisterschaft in Nürnberg auf einem starken 7. Platz beendet. Zum Abschluss des Turniers sicherten sich die Liechtensteiner einen souveränen 3:1 Sieg gegen das irische Team aus Fitzwilliam. David Meyer, Florian Stöger und Finn Lennart Koch machten mit ihren Einzelsiegen den Erfolg perfekt. Die Vaduzer waren ursprünglich als 9. und damit letztes Team in den Wettbewerb gestartet. Am Ende konnten sie ihre Platzierung auf der Setzliste eindrucksvoll um 2 Ränge verbessern. Die liechtensteinische Regierung kündigt höhere Krankenkassenprämien an. Im Jahr 2027 steigen die Beiträge für die obligatorische Krankenpflegeversicherung im Durchschnitt um 2,3%. Erwachsene müssen dann monatlich gut 438 Franken bezahlen. Auch der gesetzliche Arbeitgeberbeitrag klettert auf 184 Franken im Monat. Verantwortlich für den Anstieg sind die dauerhaft hohen Gesundheitskosten sowie unsichere neue Abrechnungstarife. Um das System künftig bezahlbar zu halten, plant die Regierung noch in diesem Dezember weitere Reformen. Das war's von den Nachrichten. Kenny, wie wird das Wetter?
4: Der heutige Abend in Vaduz zeigt sich von seiner friedlichsten Seite. Bei angenehmen 18 Grad klingt der Tag entspannt aus, bevor sich ein völlig klarer Sternenhimmel über dem Ländle ausbreitet. Bis zum frühen Morgen kühlt die Luft dann spürbar auf 12 Grad ab. Am Samstag wartet feinstes Spätsommerwetter. Ein sanfter Föhnwind sorgt für ungetrübten Sonnenschein und treibt Wert nach frischen 8 Grad am Morgen auf herrliche 24 Grad am Nachmittag. Auch der Sonntag bringt strahlend blaues, leicht föhniges Herbstwetter, bei dem das Thermometer zwischen 10 und sommerlichen 25 Grad pendelt.

Das war Seven Nation Army von den White Stripes. Bei 15 Grad und klarem Nachthimmel über Vaduz ist es jetzt 20:10 Uhr. Weiter geht es direkt mit ABBA und Waterloo.

Nach Get Lucky ist der Himmel über Vaduz bei milden 15 Grad sternenklar. Es ist 20.26 Uhr, weiter geht es direkt an den Strand mit Miranda und Vamos a la Playa.

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1: KI News, die Stimme von Niki Stettler am Mikrofon. Hallo, der Schweizer Bundesrat plant einen radikalen Systemwechsel bei den Mietzinsen, stößt damit aber auf breite Ablehnung. Anstelle der heutigen Regeln sollen künftig sogenannte Vergleichsmieten gelten. Das Wirtschaftsdepartement von Bundespräsident Guy Parmelin soll bis Mitte des nächsten Jahres ein entsprechendes Gesetz ausarbeiten. Das Modell ist als indirekter Gegenvorschlag zur Mietpreisinitiative gedacht. Doch sowohl der Mieterverband um SP-Nationalrätin Jacqueline Badrin als auch der Hauseigentümerverband unter SVP-Nationalrat Gregor Rutz lehnen den Vorschlag entschieden ab. Beide Seiten befürchten weiter steigende Kosten. Trotz herbstlicher Temperaturen bleiben Mücken derzeit ungewöhnlich hartnäckig. Nach einem zu trockenen Sommer haben die Insekten auf den jüngsten Regen gewartet, um sich weiter zu vermehren. Das feuchtwarme Klima bietet ihnen nun ideale Bedingungen. Der Chefkonservator des Naturwissenschaftlichen Museums in Lausanne betont, dass die Plagegeister erst verschwinden, wenn das Thermometer dauerhaft unter 10 Grad fällt. Weil Meteorologen einen überdurchschnittlich milden Herbst erwarten, dürften die Mücken noch bis Ende Oktober munter weiterstechen. Das waren die Nachrichten.

jetzt geht ein Musikwunsch von A über den Äther. France Gall mit Poupée de Cire, Poupée de Sang, dem französischen Eurovision-Siegertitel von 1965. Viel Freude beim Zuhören!

0: Die Foo Fighters haben richtig vorgelegt. Vaduz liegt bei klarem Himmel, zwar im Dunkeln, aber 15 Grad fühlen sich draußen noch erstaunlich mild an. Jetzt übernehmen die Spice Girls mit Wannabe.
1: Ja!

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2: 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Die Stimme von Niki Stettler in den KI-News. Hallo. Regierungschefin Brigitte Haas ist nach einem medizinischen Eingriff zurück im Dienst. Nach einer dreiwöchigen Erholungspause nimmt sie ab Montag, dem 28. September, ihre Amtsgeschäfte im Regierungsgebäude wieder vollständig auf. Die gesundheitsbedingte Auszeit ist erfolgreich abgeschlossen. Bereits am heutigen Tag absolvierte die Regierungschefin ihren ersten offiziellen Termin. Ab der kommenden Woche läuft die politische Führungsarbeit, damit wieder ganz im gewohnten Rhythmus. Die Limobil eröffnet am 13. Dezember 2026 eine neue Nordausfahrt am Bahnhof Schaan. Eine 120 Meter lange Busspur führt künftig direkt auf die Landstraße. Damit entfällt für die Busse der Umweg über den vielbefahrenen Schaaner Großkreisel. Das Verkehrsunternehmen spart dadurch jedes Jahr rund 16.000 Kilometer ein. Gleichzeitig wird der Kreisel um über 54.000 Fahrten entlastet. Für die Fahrgäste bringt die direktere Streckenführung vor allem pünktlichere Anschlüsse und deutlich zuverlässigere Fahrzeiten. Der SRC Vaduz hat die Vereinseuropameisterschaft in Nürnberg auf einem starken 7. Platz beendet. Zum Abschluss des Turniers sicherten sich die Liechtensteiner einen souveränen 3:1 Sieg gegen das irische Team aus Fitzwilliam. David Meyer, Florian Stöger und Finn-Lennart Koch machten mit ihren Einzelsiegen den Erfolg perfekt. Die Vaduzer waren ursprünglich als 9. und damit letztes Team in den Wettbewerb gestartet. Am Ende konnten sie ihre Platzierung auf der Setzliste eindrucksvoll um 2 Ränge verbessern. Die liechtensteinische Regierung kündigt höhere Krankenkassenprämien an. Im Jahr 2027 steigen die Beiträge für die obligatorische Krankenpflegeversicherung im Durchschnitt um 2,3%. Erwachsene müssen dann monatlich gut 438 Franken bezahlen. Auch der gesetzliche Arbeitgeberbeitrag klettert auf 184 Franken im Monat. Verantwortlich für den Anstieg sind die dauerhaft hohen Gesundheitskosten sowie unsichere neue Abrechnungstarife. Um das System künftig bezahlbar zu halten, plant die Regierung noch in diesem Dezember weitere Reformen. Weiter mit dem Wetter, Kenny.
3: In Vaduz liegen die Temperaturen aktuell bei angenehmen 18 Grad. Der Abend zeigt sich nach der Auflösung letzter Wolken herrlich ruhig und sternenklar. Auch im weiteren Verlauf der Nacht bleibt der Himmel völlig ungetrübt, während es sanft auf 12 Grad abkühlt. Zum Wochenende lockt dann prachtvolles Spätsommerwetter. Der Samstag bringt ungestörten Sonnenschein und einen leichten Föhn, der die Werte von frischen 8 Grad am Morgen auf warme 24 Grad am Nachmittag treibt. Am Sonntag setzt sich dieses goldene Herbstwetter nahtlos fort. Die Sonne strahlt von früh bis spät und sorgt bei 10 bis 25 Grad für wärmende und rundum perfekte Bedingungen.

Das war Where is my husband von Ray. Und jetzt wird's richtig spannend. Das beliebte Kellerquiz des Schlösslekellers feiert am 24. Oktober ein großes Jubiläum. Wegen des riesigen Andrangs steigt der Abend diesmal im Vaduzer Saal. Aus wenigen Gästen ist ein Publikumsmagnet geworden. Bis zu 57 Teams wollen dabei sein. Die Startplätze werden sogar verlost. Dich erwarten knifflige Fragen, ein Abendessen und Überraschungen. Es ist 21.10 Uhr. Und jetzt Walking on Sunshine von Katrina and the Waves.

Das war Keeps Lifting Me Higher and Higher von Jackie Wilson. Und hier bei Radio Vaterland ist es gerade 21.20 Uhr. Die Demokraten pro Liechtenstein fordern strengere Asylregeln für Schutzsuchende aus der Ukraine. Ihre Gesetzesinitiative sieht vor, kein Schutzstatus für Personen aus sicheren ukrainischen Gebieten. Heimatreisen höchstens 15 Tage pro Jahr und nach 5 Jahren das Sprachniveau B1. Parteichef Thomas Rehak sagt, Liechtenstein dürfe nicht attraktiver sein als die Schweiz. Jetzt Games People Play von Inner Circle.

Inner Circle mit Games People Play. Draußen in Vaduz funkelt ein klarer Nachthimmel bei noch 16 Grad. Es ist 21.24 Uhr und hier kommt das Electric Light Orchestra mit Living Thing.

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1: Willkommen zu den KI-News. Am Mikrofon ist die Stimme von Niki Stettler. Hallo. Nach dem historischen Hitzesommer 2026 sind am Freitag in mehreren Schweizer Städten tausende Menschen für besseren Klimaschutz auf die Straße gegangen. Ein Bündnis mit dem Namen Keine 50 Grad Sommer hatte zu den landesweiten Kundgebungen aufgerufen. Allein in Bern und Basel versammelten sich jeweils rund 4000 Personen. Die Demonstrierenden fordern von der Politik die sofortige Umsetzung wirksamer Maßnahmen gegen die Hitze und die anhaltende Klimakrise. Hinter den Protesten stehen über 100 verschiedene Organisationen. Im Kanton Genf droht ein hartnäckiger Budgetstreit. Obwohl die Steuereinnahmen im kommenden Jahr um über eine halbe Milliarde Franken sprudeln, fressen geplante Mehrausgaben dieses Geld sofort wieder auf. Finanzdirektorin Nathalie Fontanette hat deshalb ein Sparpaket über 190 Millionen Franken geschnürt. Geplant sind unter anderem Kürzungen bei Pflegeheimen und dem Staatspersonal. Nun muss das zutiefst zerstrittene Kantonsparlament den Plänen zustimmen. Die Fronten sind verhärtet. Bereits für das laufende Jahr konnten sich die Politiker nicht auf einen Finanzhaushalt einigen. Damit sind sie wieder auf dem neuesten Stand.

Ricky Martin sorgt für ordentlich Hitze, während Vaduz bei klarem Nachthimmel auf milde 14 Grad abkühlt. Es ist 21.41 Uhr. Direkt weiter mit Huey Lewis and the News und The Power of Love.

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2: 22 Uhr. Einen schönen guten Tag, die Stimme von Niki Stettler hier mit den KI-News. Regierungschefin Brigitte Haas ist nach einem medizinischen Eingriff zurück im Dienst. Nach einer dreiwöchigen Erholungspause nimmt sie ab Montag, dem 28. September, ihre Amtsgeschäfte im Regierungsgebäude wieder vollständig auf. Die gesundheitsbedingte Auszeit ist erfolgreich abgeschlossen. Bereits am heutigen Tag absolvierte die Regierungschefin ihren ersten offiziellen Termin. Ab der kommenden Woche läuft die politische Führungsarbeit, damit wieder ganz im gewohnten Rhythmus. Der SRC Vaduz hat die Vereins-Europameisterschaft in Nürnberg auf einem starken 7. Platz beendet. Zum Abschluss des Turniers sicherten sich die Liechtensteiner einen souveränen 3:1 Sieg gegen das irische Team aus Fitzwilliam. David Meyer, Florian Stöger und Finn Lennart Koch machten mit ihren Einzelsiegen den Erfolg perfekt. Die Vaduzer waren ursprünglich als 9. und damit letztes Team in den Wettbewerb gestartet. Am Ende konnten sie ihre Platzierung auf der Setzliste eindrucksvoll um 2 Ränge verbessern. Die liechtensteinische Regierung kündigt höhere Krankenkassenprämien an. Im Jahr 2027 steigen die Beiträge für die obligatorische Krankenpflegeversicherung im Durchschnitt um 2,3%. Erwachsene müssen dann monatlich gut 438 Franken bezahlen. Auch der gesetzliche Arbeitgeberbeitrag klettert auf 184 Franken im Monat. Verantwortlich für den Anstieg sind die dauerhaft hohen Gesundheitskosten sowie unsichere neue Abrechnungstarife. Um das System künftig bezahlbar zu halten, plant die Regierung noch in diesem Dezember weitere Reformen. Die Limobil eröffnet am 13. Dezember 2026 eine neue Nordausfahrt am Bahnhof Schaan. Eine 120 Meter lange Busspur führt künftig direkt auf die Landstraße. Damit entfällt für die Busse der Umweg über den vielbefahrenen Schaaner Großkreisel. Das Verkehrsunternehmen spart dadurch jedes Jahr rund 16.000 Kilometer ein. Gleichzeitig wird der Kreisel um über 54.000 Fahrten entlastet. Für die Fahrgäste bringt die direktere Streckenführung vor allem pünktlichere Anschlüsse und deutlich zuverlässigere Fahrzeiten. Und nun das Wetter. Kenny?
3: In Vaduz liegen die Temperaturen aktuell bei rund 18 Grad. Der heutige Bereich reicht von etwa 7 bis 21 Grad. Ein kräftiges Hochdruckgebiet vertreibt die letzten Restwolken am Himmel und macht Platz für viel strahlenden Sonnenschein. Die Wetterlage präsentiert sich durchweg freundlich, trocken und wunderbar ruhig. Am Samstag geht es mit oftmals ungetrübtem Sonnenschein weiter. Ein sanfter Föhnwind bringt spätsommerliche Wärme ins Rheintal. Die Werte liegen dabei zwischen 8 und 24 Grad. Auch der Sonntag zeigt sich von seiner sonnigsten Seite. Das goldene Herbstwetter dominiert ganz ohne störende Wolken und sorgt bei leichtem Föhn für angenehm warme 10 bis 25 Grad.
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1: KI News, die Stimme von Niki Stettler am Mikrofon. Hallo. Nach dem historischen Hitzesommer 2026 sind am Freitag in mehreren Schweizer Städten tausende Menschen für besseren Klimaschutz auf die Straße gegangen. Ein Bündnis mit dem Namen Keine 50 Grad Sommer hatte zu den landesweiten Kundgebungen aufgerufen. Allein in Bern und Basel versammelten sich jeweils rund 4000 Personen. Die Demonstrierenden fordern von der Politik die sofortige Umsetzung wirksamer Maßnahmen gegen die Hitze und die anhaltende Klimakrise. Hinter den Protesten stehen über 100 verschiedene Organisationen. Im Kanton Genf droht ein hartnäckiger Budgetstreit. Obwohl die Steuereinnahmen im kommenden Jahr um über eine halbe Milliarde Franken sprudeln, fressen geplante Mehrausgaben dieses Geld sofort wieder auf. Finanzdirektorin Nathalie Fontanet hat deshalb ein Sparpaket über 190 Millionen Franken geschnürt. Geplant sind unter anderem Kürzungen bei Pflegeheimen und dem Staatspersonal. Nun muss das zutiefst zerstrittene Kantonsparlament den Plänen zustimmen. Die Fronten sind verhärtet. Bereits für das laufende Jahr konnten sich die Politiker nicht auf einen Finanzhaushalt einigen. Damit sind sie wieder auf dem neuesten Stand.

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3: Schon 23 Uhr. Die Stimme von Niki Stettler für die KI News. Legen wir los. Hallo. Regierungschefin Brigitte Haas ist nach einem medizinischen Eingriff zurück im Dienst. Nach einer dreiwöchigen Erholungspause nimmt sie ab Montag, dem 28. September, ihre Amtsgeschäfte im Regierungsgebäude wieder vollständig auf. Die gesundheitsbedingte Auszeit ist erfolgreich abgeschlossen. Bereits am heutigen Tag absolvierte die Regierungschefin ihren ersten offiziellen Termin. Ab der kommenden Woche läuft die politische Führungsarbeit, damit wieder ganz im gewohnten Rhythmus. Der SRC Vaduz hat die Vereinseuropameisterschaft in Nürnberg auf einem starken 7. Platz beendet. Zum Abschluss des Turniers sicherten sich die Liechtensteiner einen souveränen 3:1 Sieg gegen das irische Team aus Fitzwilliam. David Meyer, Florian Stöger und Finn-Lennart Koch machten mit ihren Einzelsiegen den Erfolg perfekt. Die Vaduzer waren ursprünglich als 9. und damit letztes Team in den Wettbewerb gestartet. Am Ende konnten sie ihre Platzierung auf der Setzliste eindrucksvoll um 2 Ränge verbessern. Die Limobil eröffnet am 13. Dezember 2026 eine neue Nordausfahrt am Bahnhof Schaan. Eine 120 Meter lange Busspur führt künftig direkt auf die Landstraße. Damit entfällt für die Busse der Umweg über den vielbefahrenen Schaaner Großkreisel. Das Verkehrsunternehmen spart dadurch jedes Jahr rund 16.000 Kilometer ein. Gleichzeitig wird der Kreisel um über 54.000 Fahrten entlastet. Für die Fahrgäste bringt die direktere Streckenführung vor allem pünktlichere Anschlüsse und deutlich zuverlässigere Fahrzeiten. Die liechtensteinische Regierung kündigt höhere Krankenkassenprämien an. Im Jahr 2027 steigen die Beiträge für die obligatorische Krankenpflegeversicherung im Durchschnitt um 2,3%. Erwachsene müssen dann monatlich gut 438 Franken bezahlen. Auch der gesetzliche Arbeitgeberbeitrag klettert auf 184 Franken im Monat. Verantwortlich für den Anstieg sind die dauerhaft hohen Gesundheitskosten sowie unsichere neue Abrechnungstarife. Um das System künftig bezahlbar zu halten, plant die Regierung noch in diesem Dezember weitere Reformen. Und nun das Wetter. Kenny?
4: In Vaduz liegen die Temperaturen aktuell bei rund 12 Grad. Der heutige Bereich reicht von etwa 7 bis 21 Grad. Gerade baut sich ein neues Hochdruckgebiet auf. Sobald sich die letzten Restwolken verziehen, erwartet uns ruhiges und vielfach sonniges Herbstwetter. Der gesamte Wettereindruck ist damit ausgesprochen freundlich und einladend. Das Wochenende verspricht dann noch etwas mehr Wärme. Am Samstag gibt es ungetrübten Sonnenschein bei 8 bis 24 Grad, unterstützt durch leicht aufkommenden Föhn. Auch am Sonntag bleibt uns dieses herrliche Wetter erhalten. Die Sonne dominiert von früh bis spät und sorgt für sehr angenehme 10 bis 25 Grad. Einem perfekten Altweibersommer steht also absolut nichts im Wege.
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2: 0 Uhr. Hallo, Sie hören die KI News, ich bin die Stimme von Niki Stettler. Regierungschefin Brigitte Haas ist nach einem medizinischen Eingriff zurück im Dienst. Nach einer dreiwöchigen Erholungspause nimmt sie ab Montag, dem 28. September, ihre Amtsgeschäfte im Regierungsgebäude wieder vollständig auf. Die gesundheitsbedingte Auszeit ist erfolgreich abgeschlossen. Bereits am heutigen Tag absolvierte die Regierungschefin ihren ersten offiziellen Termin. Ab der kommenden Woche läuft die politische Führungsarbeit, damit wieder ganz im gewohnten Rhythmus. Der SRC Vaduz hat die Vereins-Europameisterschaft in Nürnberg auf einem starken 7. Platz beendet. Zum Abschluss des Turniers sicherten sich die Liechtensteiner einen souveränen 3:1 Sieg gegen das irische Team aus Fitzwilliam. David Meyer, Florian Stöger und Finn Lennart Koch machten mit ihren Einzelsiegen den Erfolg perfekt. Die Vaduzer waren ursprünglich als 9. und damit letztes Team in den Wettbewerb gestartet. Am Ende konnten sie ihre Platzierung auf der Setzliste eindrucksvoll um 2 Ränge verbessern. Die liechtensteinische Regierung kündigt höhere Krankenkassenprämien an. Im Jahr 2027 steigen die Beiträge für die obligatorische Krankenpflegeversicherung im Durchschnitt um 2,3%. Erwachsene müssen dann monatlich gut 438 Franken bezahlen. Auch der gesetzliche Arbeitgeberbeitrag klettert auf 184 Franken im Monat. Verantwortlich für den Anstieg sind die dauerhaft hohen Gesundheitskosten sowie unsichere neue Abrechnungstarife. Um das System künftig bezahlbar zu halten, plant die Regierung noch in diesem Dezember weitere Reformen. Die Demokraten pro Liechtenstein fordern deutlich strengere Asylregeln für ukrainische Schutzsuchende. Dafür hat die Partei nun eine Gesetzesinitiative eingereicht. Künftig soll der Schutzstatus für Menschen aus sicheren ukrainischen Gebieten komplett entfallen. Zudem sollen Heimatreisen auf maximal 15 Tage im Jahr begrenzt werden. Wer nach 5 Jahren im Land bleiben möchte, muss künftig das Sprachniveau B1 beherrschen. Laut Parteipräsident Thomas Rehak verzeichnet Liechtenstein einen zu starken Zustrom und dürfe nicht attraktiver sein als die benachbarte Schweiz.
3: In Vaduz liegen die Temperaturen aktuell bei rund 12 Grad. Der heutige Bereich reicht von etwa 7 bis 21 Grad. Gerade baut sich ein neues Hochdruckgebiet auf. Sobald sich die letzten Restwolken verziehen, erwartet uns ruhiges und vielfach sonniges Herbstwetter. Der gesamte Wettereindruck ist damit ausgesprochen freundlich und einladend. Das Wochenende verspricht dann noch etwas mehr Wärme. Am Samstag gibt es ungetrübten Sonnenschein bei 8 bis 24 Grad, unterstützt durch leicht aufkommenden Föhn. Auch am Sonntag bleibt uns dieses herrliche Wetter erhalten. Die Sonne dominiert von früh bis spät und sorgt für sehr angenehme 10 bis 25 Grad. Einem perfekten Altweibersommer steht also absolut nichts im Wege.

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3: 1 Uhr. Einen schönen guten Tag. Die Stimme von Niki Stettler hier mit den KI-News. Regierungschefin Brigitte Haas ist nach einem medizinischen Eingriff zurück im Dienst. Nach einer dreiwöchigen Erholungspause nimmt sie ab Montag, dem 28. September, ihre Amtsgeschäfte im Regierungsgebäude wieder vollständig auf. Die gesundheitsbedingte Auszeit ist erfolgreich abgeschlossen. Bereits am heutigen Tag absolvierte die Regierungschefin ihren ersten offiziellen Termin. Ab der kommenden Woche läuft die politische Führungsarbeit, damit wieder ganz im gewohnten Rhythmus. Der SRC Vaduz hat die Vereinseuropameisterschaft in Nürnberg auf einem starken 7. Platz beendet. Zum Abschluss des Turniers sicherten sich die Liechtensteiner einen souveränen 3:1 Sieg gegen das irische Team aus Fitzwilliam. David Meyer, Florian Stöger und Finn-Lennart Koch machten mit ihren Einzelsiegen den Erfolg perfekt. Die Vaduzer waren ursprünglich als 9. und damit letztes Team in den Wettbewerb gestartet. Am Ende konnten sie ihre Platzierung auf der Setzliste eindrucksvoll um 2 Ränge verbessern. Die Demokraten pro Liechtenstein fordern deutlich strengere Asylregeln für ukrainische Schutzsuchende. Dafür hat die Partei nun eine Gesetzesinitiative eingereicht. Künftig soll der Schutzstatus für Menschen aus sicheren ukrainischen Gebieten komplett entfallen. Zudem sollen Heimatreisen auf maximal 15 Tage im Jahr begrenzt werden. Wer nach 5 Jahren im Land bleiben möchte, muss künftig das Sprachniveau B1 beherrschen. Laut Parteipräsident Thomas Rehhagel verzeichnet Liechtenstein einen zu starken Zustrom und dürfe nicht attraktiver sein als die benachbarte Schweiz. Das beliebte Kellerquiz des Schlösle-Kellers zieht für sein großes Jubiläum am 24. Oktober in den Vaduzer Saal um. Die Veranstaltung hat sich zu einem echten Publikumsmagneten in der heimischen Kulturszene entwickelt. Wegen des enormen Andrangs werden die Startplätze für die bis zu 57 Teams mittlerweile sogar per Los vergeben. Auf dem Programm des besonderen Abends stehen neben den gewohnt kniffligen Fragen auch ein gemeinsames Abendessen sowie einige Überraschungen.
4: In Vaduz liegen die Temperaturen aktuell bei rund 12 Grad. Der heutige Bereich reicht von etwa 7 bis 21 Grad. Gerade baut sich ein neues Hochdruckgebiet auf. Sobald sich die letzten Restwolken verziehen, erwartet uns ruhiges und vielfach sonniges Herbstwetter. Der gesamte Wettereindruck ist damit ausgesprochen freundlich und einladend. Das Wochenende verspricht dann noch etwas mehr Wärme. Am Samstag gibt es ungetrübten Sonnenschein bei 8 bis 24 Grad, unterstützt durch leicht aufkommenden Föhn. Auch am Sonntag bleibt uns dieses herrliche Wetter erhalten. Die Sonne dominiert von früh bis spät und sorgt für sehr angenehme 10 bis 25 Grad. Einem perfekten Altweibersommer steht also absolut nichts im Wege.
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2: 2 Uhr. Hallo aus der Redaktion, hier sind die KI News mit der Stimme von Niki Stettler. Regierungschefin Brigitte Haas ist nach einem medizinischen Eingriff zurück im Dienst. Nach einer dreiwöchigen Erholungspause nimmt sie ab Montag, dem 28. September, ihre Amtsgeschäfte im Regierungsgebäude wieder vollständig auf. Die gesundheitsbedingte Auszeit ist erfolgreich abgeschlossen. Bereits am heutigen Tag absolvierte die Regierungschefin ihren ersten offiziellen Termin. Ab der kommenden Woche läuft die politische Führungsarbeit, damit wieder ganz im gewohnten Rhythmus. Der SRC Vaduz hat die Vereins-Europameisterschaft in Nürnberg auf einem starken 7. Platz beendet. Zum Abschluss des Turniers sicherten sich die Liechtensteiner einen souveränen 3:1 Sieg gegen das irische Team aus Fitzwilliam. David Meyer, Florian Stöger und Finn-Lennart Koch machten mit ihren Einzelsiegen den Erfolg perfekt. Die Vaduzer waren ursprünglich als 9. und damit letztes Team in den Wettbewerb gestartet. Am Ende konnten sie ihre Platzierung auf der Setzliste eindrucksvoll um 2 Ränge verbessern. Die Demokraten pro Liechtenstein fordern deutlich strengere Asylregeln für ukrainische Schutzsuchende. Dafür hat die Partei nun eine Gesetzesinitiative eingereicht. Künftig soll der Schutzstatus für Menschen aus sicheren ukrainischen Gebieten komplett entfallen. Zudem sollen Heimatreisen auf maximal 15 Tage im Jahr begrenzt werden. Wer nach 5 Jahren im Land bleiben möchte, muss künftig das Sprachniveau B1 beherrschen. Laut Parteipräsident Thomas Rehak verzeichnet Liechtenstein einen zu starken Zustrom und dürfe nicht attraktiver sein als die benachbarte Schweiz. Das beliebte Kellerquiz des Schlößle-Kellers zieht für sein großes Jubiläum am 24. Oktober in den Vaduzer Saal um. Die Veranstaltung hat sich zu einem echten Publikum